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1: Mit Jim Maddox Henschel und diesen Themen: Vollsperrung der Landstraße zum Glasbach-Bergrennen, Stadt Eisenach und Deutsche Bahn vereinbaren Sicherheitskonzept und Mehrgenerationenspielplatz in Eisenach ist eröffnet. Im Zusammenhang mit dem Glasbach-Bergrennen kommt es auf der Landstraße zwischen dem Rennsteig am Glasbachstein und der Einfahrt zur Ortslage Steinbach zu einer Vollsperrung. Grund dafür sind Straßensanierungsarbeiten sowie Vorbereitungs-, Aufbau- und Abbauarbeiten für die Rennveranstaltung. Die Straße wird von Dienstag, den 9. Juni um 8 Uhr bis Dienstag, den 16. Juni um 14 Uhr gesperrt. Am Rennwochenende wird die Sperrung zusätzlich erweitert. Von Samstag, den 13. Juni um 7.30 Uhr bis Sonntag, den 14. Juni um 20 Uhr ist auch der Abschnitt zwischen dem Rennsteig und dem Parkplatz Schillerbuche, dem Imbiss zur Wallfahrt, voll gesperrt. Dieser Bereich wird als Sammelplatz für das Bergrennen genutzt. Die Umleitung führt über Brotterode und Bad Liebenstein sowie in umgekehrter Richtung. Sie ist entsprechend ausgeschildert. Änderungen im Busverkehr sind den Aushängen an den Haltestellen zu entnehmen. Am Rennwochenende fährt kein Bus nach Steinbach. Die Stadt Eisenach und die für den Hauptbahnhof zuständige Deutsche Bahn Infrago AG haben eine Sicherheits- und Ordnungspartnerschaft geschlossen. Ziel ist es, die Sicherheit, Sauberkeit und Ordnung am Bahnhof und im umliegenden Bahnhofsviertel in Eisenach zu verbessern. Hintergrund ist ein Anstieg von Straftaten im Bahnhofsbereich, weshalb die Stadt bereits 2024 eine Alkoholverbotszone eingerichtet hatte. Nun sollen Sicherheitsdienst der Bahn, Bundespolizei, städtischer Ordnungsdienst und Polizei enger zusammenarbeiten. Geplant sind gemeinsame Streifen, abgestimmte Einsatzpläne sowie Präventionsmaßnahmen wie Informationsstände und Plakatkampagnen. Oberbürgermeister Christoph Ihling betont, dass der Bahnhof als erste Visitenkarte der Stadt sauberer und sicherer werden soll. Auch Christine Kromke sieht Vorteile für Service und Bürgernähe. Die Vereinbarung gilt zunächst für 2 Jahre und verlängert sich anschließend automatisch. Um einen Spielplatz reicher ist ab sofort die Wartburgstadt Eisenach, und zwar nicht nur für Kinder. Denn der Mehrgenerationenspielplatz im Themannviertel in Eisenach ist am Montag, den 1. Juni, eröffnet worden. Zahlreiche Bürgerinnen und Bürger aus allen Altersgruppen nutzen das gebotene Programm, zeigten sich begeistert von den barrierefreien Angeboten und feierten gemeinsam den Auftakt eines einzigartigen Quartiertreffpunkts. Oberbürgermeister Christoph Ihling betonte, dass vor allem die historische Elefantenrutsche ihren Platz gefunden hat und weiter zum Rutschen genutzt werden kann. Das waren die Regionalnachrichten mit Jim Maddox Henschel hier im Wartburg Radio 96,5.
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1: Die Gewohnheit der Macht. Liebe Wartburger, ja, Sie haben es richtig vernommen. Ich habe die Redewendung einfach mal umgedreht. Also nicht Macht der Gewohnheit, sondern Gewohnheit der Macht. Es ist nicht neu, dass ein jeder, dem aus unterschiedlichen Gründen Macht in die Hand gegeben wird, sich bemüht, diesen Zustand, solange es geht, aufrechtzuerhalten. Macht beinhaltet immer auch Vorteile, auf die niemand verzichten will. Hat er einmal diesen beglückenden Zustand des Mächtigseins erlebt, mitunter im Rausch, als wäre er von bewusstseinserweiternden Mittelchen getragen. Macht kann also beflügelnd wirken. Die Betonung liegt auf dem Wörtchen kann. Wer Macht hat, der bestimmt, wo es lang geht. Wer Macht hat, der legt Regeln fest. Wer Macht hat, der hat die Möglichkeit, die Weichen für diese unabwendbare Zukunft zu stellen, in der er vielleicht keine Macht mehr hat. Beispiele dafür gibt es genug. Da winken am Ende der Macht hochbezahlte Posten in der Wirtschaft, im In- und Ausland, nachdem man vorher fleißig Lobbyismus betrieben hat in seiner Machtposition. Der Volksmund spricht, Macht klebt oder Macht korrumpiert. Da ist etwas Wahres dran. Wenn es auch nicht auf jeden Menschen zutrifft. Es soll ja Typen geben, die sich der Macht verweigern, weil sie keine Lust verspüren, in klebrige Fallstricke zu geraten. Aber das ist ein anderes Thema. Nein, eigentlich nicht, kein anderes Thema. Wer Macht ausüben will, der sollte sich um einen ausgeprägten Charakter bemühen. Nicht sein eigenes Wohl in den Vordergrund stellen, sondern immer daran denken, wem er diese Macht verdankt. Und das sind in einer Demokratie nicht die Parteifreunde. Oder soll ich lieber sagen, die eigenen Parteifeinde? Oder eine vorbelastete Herkunft. Sondern die vielen kleinen Fritzchen und Lieschen, die vom Machthaber etwas erwarten. Sie erwarten nicht stets für die Fehler, die einem Mächtigen unterlaufen, bezahlen zu müssen. Sie erwarten auch nicht ständig hinters Licht geführt und dann mit nichtssagenden Floskeln und Ausreden abgespeist zu werden. Und sie erwarten übrigens auch nicht, als Kanonenfutter verheizt zu werden. Das sollten die beherzigen, die an der Macht sind oder an die Macht streben, damit Macht nicht zur Gewohnheit wird.
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1: Kindergipfeltag in Eisenach. Unter dem Motto Kinder reden, Erwachsene hören zu, findet vom 25. bis 27. September diesen Jahres der Thüringer Kindergipfel in Eisenach statt. Wie ein Sprecher der Naturfreunde-Jugend mitteilte, werden rund 100 Kinder und Jugendliche im Alter von 10 bis 15 Jahren aus dem gesamten Freistaat erwartet. Ziel der Veranstaltung sei es, jungen Menschen eine Plattform zu geben, um ihre Ideen und Vorstellungen in politische Prozesse einzubringen. Die Arbeitsgruppen beraten die Teilnehmenden zu 6 Themenfeldern und erarbeiten einen sogenannten Zukunftsvertrag mit konkreten Forderungen. Erwartet wird unter anderem auch Ministerpräsident Mario Vogt. Das war ein Beitrag von Elke Ziegler.
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1: Gerstungen mausert sich immer mehr zu einem Kunst- und Kulturort. Wussten Sie, dass in Gerstungen seit 32 Jahren Theater gespielt wird? Und das nicht Bauernpossen, sondern Weltliteratur. Hamlet, der Sommernachtstraum, Faust. Ach, ich könnte doch noch viel mehr aufzählen. Und in diesem Jahr wird die Theaterfassung von Alice im Wunderland nicht auf die Bühne, sondern wieder in den Schlosshof von Gerstungen transportiert. Ja, Alice im Wunderland ist ja bekannt als Werk von Lewis Carroll, der versucht hat, die ganzen Regeln, die man so aufstellte für Kinder oder auch im Zusammenleben der Menschen, mal so ad absurdum zu führen. Ja, sie alle einfach mal außer Kraft zu setzen. Es wird ein heiteres Spiel werden, ab 6 Jahre. Und die Premiere ist am 13. Juni, am 14. dann die nächste Vorstellung. Dann kommt das nächste Wochenende mit dem 20. und 21. Juni und dem 27. und 28. Juni. 6-mal wird immer aufgeführt. Ja, ich hoffe, dass das Publikum rege strömt. Uns allen macht es natürlich sehr viel Spaß und die Proben gehen schon seit November. Und das ist ja ziemlich schwierig darzustellen, wie Alice in dem Kaninchenbau verschwindet. Also, meine lieben Zuhörer, seien Sie neugierig, was Sie da erwartet. So, das wäre meine Information zu dem diesjährigen Theaterstück. Wir freuen uns auf jeden, der jetzt interessiert ist. Dankeschön.
2: Wir müssen noch mal einen kleinen Hinweis geben. Und zwar, die Zeiten der Veranstaltung sind samstags um 20.30 Uhr und sonntags um 17 Uhr.
3: Das Theaterstück Alice im Wunderland wird im Schlosshof in Gerstungen im Freien aufgeführt. Auch bei Regen. Regencapes wären dann angebracht. Ich hoffe doch, dass zahlreiche Zuschauer erscheinen. Tschüss von Dieter Meisel aus Flohseligenthal im schönen Thüringen.
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Barmherzigkeit und frohen Leichnam. Liebe Hörerinnen und Hörer, Barmherzigkeit will ich, nicht Opfer, heißt es am Sonntag im Matthäus-Evangelium 9,13. Das ist eine Ansage, oder? Bei einer Recherche hierzu fand ich eine interessante Sichtweise dazu. Jesus lässt sich zum Essen einladen. Neben dem Gastgeber trifft er dort einen Zöllner mit seinen Freunden, die allesamt Zöllner sind. Der private Umgang mit diesen Mahlteilnehmern erregt Aufsehen, denn sie sind in den Augen der Pharisäer große Sünder. Die Zöllner haben sich allmählich in den Dienst der römischen Besatzungsmacht einspannen lassen und sich selbst gnadenlos an der eigenen Bevölkerung bereichert. Aus diesem Grund werden die Zöllner auch von den Mitbürgern gemieden, ja sogar verachtet und ausgegrenzt. Doch Jesus Christus schreckt nicht davor zurück, mit ihnen menschlich umzugehen. Mit dieser Verhaltensweise möchte Jesus das Tun der Zöllner nicht gutheißen, sondern die Möglichkeit nutzen, ihnen in einer guten Atmosphäre seine Sichtweise von einem gelungenen Leben darzutun. Jesus spürt, dass sich auch die egoistischen Opportunisten und reich gewordenen Ausbeuter danach sehnen, als Mensch wahrgenommen und vor allem wertgeschätzt zu werden. Geld macht eben nicht glücklich. Aus diesem Grund überspringt Jesus die Mauern einer sturen Geisteshaltung und bietet seinen Leuten am Tisch eine Freundschaft an, die auf keinen Fall auf eine materielle Win-Win-Situation abzielt, sondern die verdeutlicht, auch du bist ein geliebtes Kind Gottes. Jesus bringt seinen Gesprächspartnern am Tisch sein Gottesbild nahe. Wir haben einen Gott, der auf unsere Umkehr wartet, um uns in seine Arme schließen zu können. Viel mehr als nur kluge Worte setzt Jesus auf sein leuchtendes Beispiel für die Barmherzigkeit Gottes. Barmherzigkeit, füreinander und miteinander Dasein, das wünsche ich uns allen in dieser sehr aufgewühlten Zeit, in der wir jetzt leben. Sich gegenseitig akzeptieren, zuhören und Mut machen, ohne Neid und Missgunst. Nur so kann ein stabiler Frieden geschaffen und erhalten werden. Am vergangenen Donnerstag war Fronleichnam. Es ist das Fest im Kirchenjahr, wo buchstäblich der Himmel die Erde berührt. Eine Demonstration des Glaubens. In unserem Breiten ist dieser Donnerstag kein Feiertag. In unserem Breiten ist dieser Donnerstag kein Feiertag, weshalb wir und viele Kirchengemeinden im Osten erst jetzt am Sonntag traditionell Fronleichnam feiern. In einer friedlichen Prozession wird die Hostie in einer sehr wertvollen Monstranz unter einem Baldachin von einem Pfarrer durch die Straßen getragen. An vier Altären, in katholischen Gegenden sehr häufig davor mit aufwendigen Blumenteppichen geschmückt, wird nacheinander ein Teil aus den jeweiligen vier Evangelien verkündet. Fronleichnam ist das Fest des Leibes Christi. Leider ist es in unserem Breiten so, dass sich nur sehr wenige Menschen für den traditionellen christlichen Glauben interessieren. Beinahe tagtäglich spüre ich diesen Gegenwind. Gott ist tabu und Kirche sowieso. Wie konnte es nur so weit kommen? Ein Smartphone kann viel, aber es kann niemals den wahrhaften Gott ersetzen. Diese ständige Erreichbarkeit lässt uns Gott gar nicht mehr hören, geschweige fühlen. Aber nur im Vertrauen auf Gott sehen wir immer wieder in dunklen Zeiten ein Licht am Horizont. Das sollten wir immer und überall beherzigen. Und somit schließt sich der Kreis zur Barmherzigkeit Gottes. Eine friedvolle und gute neue Woche wünscht Ihnen Alexander Hoffmann von der Katholischen Kirche.

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Die Gunst der Stunde ist manchmal blind.

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1: In der heutigen Folge der Eisenacher Geheimnisse widme ich mich dem Prinzenteich und wie dieser zu seinem Namen kam. Mein Name ist Elke Ziegler. Sanft gleitet das Boot über den Teich, angetrieben durch die Ruder, die gleichmäßig ins Wasser eintauchen. An der breitesten Stelle hat der Teich im Eisenacher Marienthal 45 Meter und eine Gesamtlänge von lediglich 210 Meter. Dass sich hinter dem Teich jedoch eine Geschichte versteckt, die bis nach Frankreich reicht und von zwei Prinzen und deren Mutter handelt, lässt sich allenfalls anhand des Namens erraten. Prinzenteich. Diese Namen gaben die Eisenacher Bürger dem Teich, da die beiden jungen Prinzen hier gern im Winter Schlittschuh gelaufen sind. Finanziert wurde die Vergrößerung des ursprünglichen Löschwasserteiches von der Mutter der beiden Prinzen, Helene, Duchesse de Orléans. Die Liebe zu Eisenach und der Wartburg wurde bei Helene bereits in der Kindheit geweckt. Zeitweise hielt sie sich als 13-Jährige auch am Weimarer Hof auf und lernte dort Johann Wolfgang von Goethe kennen, den sie sehr verehrte. Und nun ein wenig Historie. König Louis Philippe von Frankreich ging für seinen ältesten Sohn Ferdinand Philippe auf Brautschau. Von den Habsburgern abgewiesen, fand er bei den Hohenzollern Friedrich Wilhelm III., König von Preußen, aber schließlich indirekt Gehör. Der Monarch hatte nämlich durchaus Interesse an einer engen Verbindung zu Frankreich und schlug eine Ehe zwischen Ferdinand Philippe und seiner Nichte Helene zu Mecklenburg-Schwerin vor. Helene heiratete am 30. Mai 1837 Ferdinand Philippe. Kuppelei war zwar im Spiel, jedoch bezeichnete Helene in Briefen immer wieder, dass ihre Jahre als Herzogin von Orléans die schönsten waren. Die Eheleute hegten eine tiefe Zuneigung zueinander. 1838 wurde Louise Philippe Albert geboren, 1840 Robert Philippe Louis. Doch dann schlug das Schicksal erbarmungslos zu. Auf einer Reise gingen Ferdinand Philippe die Pferde seiner Kutsche durch. Er wurde wahrscheinlich herausgeschleudert und starb wenig später an seinen schweren Kopfverletzungen.

Eisenach anzunehmen und ins Eisenacher Stadtschloss zu ziehen. Sie hatte hier schöne Tage ihrer Kindheit verbracht und auch die Nähe zu vielen Verwandten machte ihr die Entscheidung leichter. Helene widmete sich der Erziehung ihrer Söhne, interessierte sich für die Wartburg und pflegte eine Freundschaft mit dem Schlosshauptmann Bernhard von Arnswald. Doch die Herzen der Eisenacher gewann Helene durch ihre soziale Ader. Sie unterstützte die Armenfürsorge und kümmerte sich grundlegend um die Belange der Menschen vor Ort. Im Mai 1868 starb Helene an einer Grippe. Zuvor hatte sie sich noch hingebungsvoll ihrem ebenfalls erkrankten Sohn gewidmet und diesen wieder gesund gepflegt. In den Herzen der Eisenacher ist das Andenken an die Frau, die nach Frankreich gegangen war, um Königin zu werden, bis heute nicht erloschen. So ist es im Büchlein Eisenacher Geheimnisse vom Autor zu lesen. Das war ein Beitrag von Elke Ziegler.

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1: Es ist Sommer und man sitzt ganz entspannt mit Freunden und Familie im Garten, schaut in den wunderschönen wolkenlosen Himmel und lässt sich von der Schönheit der leuchtenden Sterne faszinieren. In solchen ähnlichen Situationen befanden sich die Menschen vor Jahrhunderttausenden Jahren schon. Die Menschen früher fanden den Anblick von den Sternen so bemerkenswert, dass sie anfingen, die Sterne mehr zu erkunden und gaben ihnen einen eigenen Wissenschaftszweig, die Astronomie.

Und was die Astronomie in Deutschland angeht, dort war Thüringen der Vorreiter. 1798 fand der erste europäische Astronomenkongress auf der Seeberg-Sternwarte im wunderschönen Gotha statt. Der Ideengeber dafür war der österreich-deutsche Franz Sckaber von Zach. Er war ein in gotha-höllischen Diensten stehender Geologe und Vermesser. Bis es zu diesem Kongress kam, mussten noch viele Vorbereitungen getroffen werden. 1790 war dafür ein sehr bedeutungsvolles Jahr für ihn. Mit der Genehmigung von Herzog Ernst II. Von Sachsen-Gotha-Altenburg sorgte er für die Inbetriebnahme einer Sternwarte auf dem Seeberg am Stadtrand von Gotha. Die Sternwarte hatte Franz Sckaber selbst nach seinen Vorstellungen konzipiert und auch verwirklichen lassen. Noch heute gibt es die Möglichkeit, sich seinen Traum hautnah zu betrachten und zu erkunden. In seinem Gebiet der Astronomie spielt das Erkunden für Zach ebenfalls eine große Rolle. Er stand viel in Kontakt mit Fachleuten aus ganz Europa. Das Interesse vieler Wissenschaftler hat nicht lange auf sich warten lassen. Relativ schnell interessierten auch sie sich für das neue Fachgebiet der Astronomie.

Sehr spannend ist auch, dass die Idee für einen wissenschaftlichen Kongress von dem Franzosen Jérôme Lalande kam. Zu jener Zeit war er ein Experte in dem Gebiet der Astronomie. Im Januar 1798 verspürte er den Drang, das Gotha-Observatorium persönlich zu erkunden und die Gelegenheit zu nutzen, sich dort mit weiteren Kollegen auszutauschen und sich zu vernetzen. Franz Xaver von Zach nutzte diese Gelegenheit, aus diesem kleinen und unscheinbaren Zusammenkommen seiner Kollegen ein größeres Treffen zu einem Austausch mit anderen Fachleuten zu gestalten. Dies hat er mit Erfolg in die Realität umgesetzt und insgesamt 16 Wissenschaftler zusammengebracht. Dabei hatte er vollkommen vergessen, dass all diese Wissenschaftler auch eine Unterkunft brauchen. Und genau da lag das Problem. Die Sternwarte und die Nebengebäude waren zu klein. Das Ergebnis war, dass ein paar Wissenschaftler in einem Gotha-Gasthaus Unterkunft suchen mussten. Die Tagung war trotzdem ein voller Erfolg. Manche Wissenschaftler haben sogar ihre astronomischen Instrumente mitgebracht, wie zum Beispiel ein Chronometer. Das ist eine astronomisch abgestimmte Uhr, welche einen perfekten Zusammenhang des Stunden-, Minuten- und Sekundenzeigers hat. Diese Instrumente wurden zur Exkursion beispielsweise zum Inselsberg mitgenommen. Dort wurden sie einer sehr kritischen Prüfung unterzogen und es wurde eine Art Normung für Veränderungen der Instrumente vereinbart. Außerdem einigte man sich auf die Veröffentlichung einer Fachpublikation über Astronomie.

1932 starb Franz Xaver von Zach in Paris, wo er auch seine letzten Jahre verbrachte. Dort wurde er auf dem Friedhof Père Lachaise auf einer Grabplatte verewigt. Diese Grabplatte trägt die Inschrift: Dem himmelskundigen Franz Xaver von Zach, sein dankbarer Schüler und Freund Bernhard von Lindenau. Auch heute findet man seinen Namen an ganz besonderen Orten wieder. Nach ihm wurde ein Asteroid und ein Mondkrater benannt. Welch schöne Verewigung, die für immer durch unser Universum schwebt. 1998 wurde zu Ehren des Wissenschaftlers von der Deutschen Astronomischen Gesellschaft eine Frühjahrstagung veranstaltet. Zu dieser Tagung kamen 120 Astronomen aus 15 verschiedenen Ländern. Dieses Mal gab es kein Problem mit den Unterkünften der Wissenschaftler.

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1: Hier mit Ihnen einen wunderschönen Hitkarussell-Dienstagabend, Ihr Hitkarussell-Dienstagabend. Guten Abend Ihnen. Ja, was können Sie in diesen 2 Stunden erwarten? Natürlich, das Programm hat sich nicht geändert, außer in 14 Tagen. Dann kommen die Sommersonnenferienausgaben hier im Hitkarussell. Aber so weit sind wir noch nicht. Es sind noch 2 Sendungen dazwischen. Heute hören wir wie immer den Hit der neuen deutschen Welle. Wir hören die 2-Hit-Doppeldecker. Das heißt, Sie hören in der ersten Stunde einen Titel, den Sie in der zweiten Stunde auch einmal hören, allerdings von einem anderen Interpreten. In der ersten Stunde das Cover, in der zweiten Stunde das Original, so auch heute. Dann werden Sie etwas über Ihre Stars am Musikhimmel erfahren. Wir schauen mal in die Hitlisten vergangener Jahre. Wir gehen heute zurück in das Jahr 1970. Das sind 56 Jahre in der Musikgeschichte zurück, natürlich dem Tag entsprechend. Unser Oldie der Woche, die 2 aktuellen Hits. Dann habe ich noch für Sie Musik aus deutschem Lande und zum Schluss unser Amiga Ostrock-Hit. Und ich weiß, da warten schon viele drauf. Eins ist noch besonders hier mit Karussell. Die Titelliste ist schon im Vorab zu sehen unter www.hit-karussell.de. Dann auf Button Titelliste und Sie können sehen, was heute läuft und ob Ihr Musikwunsch mit eingeflossen ist. Los geht's mit einem Solo-Unterpreten, der bei einer sehr erfolgreichen Boygroup gestartet ist. Robbie Williams mit Angel aus 1997 und den Anfang machen aber Schweden Power 1976 mit Fernando. Ich wünsche Ihnen viel Spaß.

Ja, wir sind schon in der ersten Kategorie und das ist unser Hit Doppeldecker. Ich habe für Sie den Titel Porqué te vas. Den kennen Sie mit Sicherheit, aber nicht von Marquez. Davon gehe ich aus. Marquez, eine vierköpfige Popband aus Hannover, die so für Sommerhits sehr zuverlässig sind. Die Songs alle in spanischer Sprache. Aus dem vier Jungs ist nur noch ein Trio übrig geblieben, was natürlich musikalisch keinen Abbruch gegeben hat. Ich würde sagen, Sie hören sich erstmal beide Titel in voller Länge an und entscheiden dann, welcher Titel Ihnen besser gefallen hat. Und wenn Sie mögen, lassen Sie mich es bitte wissen unter hitkarussell965@wartburgradio.com.

Es geht Schlag auf Schlag und wir sind auch schon in der zweiten Kategorie und das ist unser Hit der neuen deutschen Welle, eine Musikepoche, der Anfang mit der 80er Jahre. Ich hätte für Sie die United Birds. Das ist eine deutschsprachige Band aus München, die im Rahmen der neuen deutschen Welle bekannt geworden sind. Sie haben sich 1970 gegründet und zwar als Schülerband im Gisela Gymnasium in München. 1973 haben sie sich dann als neue deutsche Welle-Band United Bells umbenannt. Mit dem Titel Alles prima in Lima, unser Hit der neuen deutschen Welle.

0: Jetzt gibt's 5 Minuten Hardrock vom feinsten Easy Deasy mit Hells Bells, ein Musikwunsch. In weniger als 20 Sekunden.
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willkommen zu einer Interpretin aus Deutschland, die mit ihren englischen Texten schon gut war, aber noch viel mehr Erfolg hat auf Deutsch. Sarah Connor mit Bedingungslos. Aus dem Jahr 2015 dieses Werk.

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1: Wir bringen den Sommer in Ihr Radio. Riga Ding Dong Song, Koreaner. Do the Riga Ding Dong Song.

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1: Wir sind in Ihrem Hitkarussell angelangt, wo Sie etwas über Ihre Stars, über Ihre Sternchen am Musikhimmel erfahren. Heute sind wir bei Toni Basil. Toni ist als Antonia Christina Basiolotta in Pennsylvania, Philadelphia geboren und ist somit eine US-amerikanische Popsängerin, Choreografin und Schauspielerin. Ein Großteil ihrer Tätigkeit fand aber im Musikbereich statt. Künstler wie David Bowie, Bette Midler, Tina Turner und die Pointer Sisters unterstützte sie bei ihren Touren und Auftritten, und auch bei den aufkommenden Musikvideos spielte sie eine wichtige Rolle. In dem bekannten Video zu Once on a Lifetime von den Talking Heads Anfang der 80er Jahre choreografierte sie die marionettenhafte Tanzbewegung von David Bowie. Daraus entwickelte sich dann eine eigene Musikkarriere. 1978 hatte die britische Band Ray C einen Song von Nicky Chinn und Mike Chapman über ein Mädchen namens Kitty aufgenommen. Basil nahm das zum Anlass, daraus einen Videoclip mit Cheerleadern und einen neuen Titel Mickey zu drehen, der aber erst nach der Gründung von MTV 1981 erfolgreich wurde. Das dazugehörige Videoalbum Toni Basil, Word of Mouth, war ebenfalls erfolgreich und brachte eine Grammy-Nominierung ein. Die gleichnamige LP erreichte in den USA Goldstatus. Wir hören jetzt hier im Hitkarussell den Erfolgshit von Toni Basil, Mickey, in der remasterten Version. 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

aus 1998, N'oubliez jamais Joe Cocker. Wir kommen zu etwas Musikalischen für den Sommer. Shut up your face, Joe Dolce.

Ja, die Zeit ist reif für den ersten aktuellen Hit und der kommt heute von Sia in Verbindung mit Lady Gaga und David Guetta. I believe I can fly.

David Guetta, ein Garant für gute Musik. Wir kommen zu Only Time Anyhow und ich denke, jeder bringt das in Verbindung mit den Anschlägen der Türme vom World Trade Center.

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0: Wir gehen musikalisch nach Schweden zu Roxette. Leider ist Marie Fredriksen nicht mehr mit bei diesem Duo dabei. Sie ist leider verstorben. Aber wir sind froh, dass Pierre Gessle das Duo am Leben erhält. Und die neue Sängerin ist Lena Philipsen. Wir hören aber nochmal das alte Duo mit The Look aus 1989.

Jetzt hätte ich für Sie eine alte Nummer im neuen Gewand. The Sun Always Shine on TV. Eine Unplugged-Version mit Aha und Ingrid Helene Horvick aus 2017.

Bevor wir einen Riesenschritt in der Musikgeschichte machen und zur Hitliste kommen, hätte ich noch einen Titel für Sie aus 2001. Love Don't Cost a Thing. J-Lo, Jennifer Lopez.

Tja, und damit sind wir angelangt in unserer Hitliste, gehen den Tag entsprechend 56 Jahre in der Musikgeschichte zurück in das Jahr 1970 und haben auf Platz Nummer 3 Mademoiselle Ninette, die Sinful Dynamics. Letzte Woche Platz Nummer 3, diese Woche Platz 3 und in der nächsten Woche geht es ab auf Platz Nummer 6. Schauen wir mal zum Platz Nummer 2, House of the Rising Sun, Fred Short, Pink. Davor die Woche Platz Nummer 1, davor die Woche Platz Nummer 1 und in der nächsten Woche geht's ab auf Platz Nummer 3. Also hat sich an der Spitze etwas getan. Es gibt eine neue Nummer 1 in dieser Woche. Aber bevor wir zur Nummer 1 kommen, hören wir noch ein paar Takte von Fred Short, Pink, House of the Rising Sun.

0: House of the Rising Sun von Fritjof Pink war in den Charts vertreten. 1970, das Werk ist aus 1969 schon produziert, 1970 dann in den Charts gewesen, eingestiegen auf Platz Nummer 2, 11 Wochen dort verblieben. Die meisten kennen aber auch diesen Titel von den Animals. Und da war der Song eigentlich her. Die haben den nämlich 1964 produziert, waren damals auf Platz 9 und waren 6 Wochen in den Charts. Also es ist wieder ein Fall, dass das Cover erfolgreicher war wie das Original. Soweit, so gut. Wir kommen zum Platz Nummer 1 und der ist heute neu eingestiegen auf Platz 1, denn das war in der letzten Woche der Platz Nummer 2. Pedro Maffay und Du. Und diesen Titel hören wir natürlich auch heute nicht nur an, sondern in voller Länge. Hitkarussell in Ihrem Wartburgradio mit der Hitliste.
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Ja, jetzt müssen wir versuchen, die Überleitung zu kriegen mit unserem Oldie der Woche von Peter Maffay, du, einem schönen, ruhigen deutschen Titel. Und jetzt ein hartes Brett von Led Zeppelin, Whole Lotta Love aus 1969.

Wir sind wieder beim Hit Doppeldecker. In der ersten Stunde hatte ich ja den Titel präsentiert, Porquete was von Marquez aus 2004. Jetzt würde ich Ihnen gerne das Original präsentieren und Sie wissen, von wem das ist. Von Jeanette aus dem Jahre 1977. Jeanette Anne Dimich in England geboren, ist aber spanische Sängerin. Weil sie mit ihrer Mama wieder nach Barcelona zurückgegangen ist. Ihr größter Erfolg war Porquete was, weil du gehst auf Deutsch. Unser Hit Doppeldecker.

Hier im Bunde ist unser zweiter aktueller Hit und der kommt heute von Ringo Starr, der hat auch wieder was Neues produziert, Long Long Road aus seinem gleichnamigen Album.

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1: Mit einem Titel aus dem Jahre 1981, Stop the Cavalry, Joanna Louis.

Wir kommen zu Sheryl Susan Crowe, Ihnen auch bekannt als Sheryl Crowe, US-amerikanische Rocksängerin, Gitarristin, Bassistin, Pianistin, Songschreiberin und mehrfache Grammy-Preisträgerin mit Stay at Home Mother.

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1: Mit Musik aus deutschem Lande. Wir hören Johannes Oerding mit Sonntag in der Live-Version.

Wir sind angekommen in der letzten Kategorie hier im Hitkarussell und das ist unser Amiga Ostrockhit und ich weiß, viele warten schon drauf. Ich habe für Sie heute einen Titel aus dem Album von Veronika Fischer, Goldene Brücken, Amiga 1980 produziert. Zweiter Titel, Goldene Brücken. Veronika Fischer, ich habe es, glaube ich, schon mehrmals erwähnt, hier in Wölfes bei Gotha geboren. Seit 4 Jahrzehnten macht sie anspruchsvolle deutsche Popmusik. Im Osten ist sie ja groß geworden. Und bei uns ist ja niemand gecastet worden. Man musste dafür noch richtig was tun. Sie hat ein Staatsexamen als Solistin für Chanson und Musical absolviert. Ein Jahr später gab es dann Veronika Fischer und Band. Kurze Zeit später auch noch das gleichnamige Album dazu. Ihr erfolgreichster Titel in dieser Zeit war Blues von der letzten Gelegenheit. Ihr erstes Soloalbum erschien dann 1975, hieß In jener Nacht und belegte Platz 1 der Jahreshitparade. Ihre folgenden Amiga-Platten verkauften sich 1,5 Millionen Mal, sodass Veronika Fischer zu den besten Interpreten der DDR mit gehörte. 1977 trennte sich Fischer von der Begleitband, um eine Solokarriere als 4 PS zu starten. 1981 trennte sich Veronika Fischer sogar von der DDR und zog nach West-Berlin. Nach dem Mauerfall kehrte sie wieder zurück und machte noch einige schöne Konzerte hier in ihrer Heimat im Osten Deutschlands. Denn wie alle Interpreten konnten sie drüben im Westen kein richtigen Fuß fassen und der Erfolg blieb auch aus. Ja, ich nutze gleich nochmal die Zeit, um mich gleich von Ihnen zu verabschieden. Dann brauche ich nachher nicht in den Titel gehen. Das war Sendung 613 vom Hitkarussell im Wartburgradio. Sollte Ihnen diese oder eine andere Sendung unseres Senders gefallen haben, dann wäre es nett, wenn Sie uns weiterempfehlen würden. Haben Sie Musikwünsche zu dieser Sendung, dann lassen Sie mich es bitte wissen unter hitkarussell 965@wartburgradio.com oder Sie schauen auf der Internetseite www.hit-karussell.de. Da ist ein Button für Titelliste für Sie vorgesehen. Oder Sie nutzen ganz einfach die Hotline 03691 für Eisenach 7349852. Die ist 24 Stunden für Sie geschalten. Damit wünsche ich Ihnen noch ein

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1: In der heutigen Folge der Eisenacher Geheimnisse widme ich mich dem Prinzenteich und wie dieser zu seinem Namen kam. Mein Name ist Elke Ziegler. Sanft gleitet das Boot über den Teich, angetrieben durch die Ruder, die gleichmäßig ins Wasser eintauchen. An der breitesten Stelle hat der Teich im Eisenacher Marienthal 45 Meter und eine Gesamtlänge von lediglich 210 Meter. Dass sich hinter dem Teich jedoch eine Geschichte versteckt, die bis nach Frankreich reicht und von zwei Prinzen und deren Mutter handelt, lässt sich allenfalls anhand des Namens erraten. Prinzenteich. Diesen Namen gaben die Eisenacher Bürger dem Teich, da die beiden jungen Prinzen hier gern im Winter Schlittschuh gelaufen sind. Finanziert wurde die Vergrößerung des ursprünglichen Löschwasserteiches von der Mutter der beiden Prinzen, Helene, Duchesse de Orléans. Die Liebe zu Eisenach und der Wartburg wurde bei Helene bereits in der Kindheit geweckt. Zeitweise hielt sie sich als 13-Jährige auch am Weimarer Hof auf und lernte dort Johann Wolfgang von Goethe kennen, den sie sehr verehrte. Und nun ein wenig Historie. König Louis Philippe von Frankreich ging für seinen ältesten Sohn Ferdinand Philippe auf Brautschau. Von den Habsburgern abgewiesen, fand er bei den Hohenzollern Friedrich Wilhelm III., König von Preußen, aber schließlich indirekt Gehör. Der Monarch hatte nämlich durchaus Interesse an einer engen Verbindung zu Frankreich und schlug eine Ehe zwischen Ferdinand Philippe und seiner Nichte Helene zu Mecklenburg-Schwerin vor. Helene heiratete am 30. Mai 1837 Ferdinand Philippe. Kuppelei war zwar im Spiel, jedoch bezeichnete Helene in Briefen immer wieder, dass ihre Jahre als Herzogin von Orléans die schönsten waren. Die Eheleute hegten eine tiefe Zuneigung zueinander. 1838 wurde Louise Philippe Albert geboren, 1840 Robert Philippe Louis. Doch dann schlug das Schicksal erbarmungslos zu. Auf einer Reise gingen Ferdinand Philippe die Pferde seiner Kutsche durch. Er wurde wahrscheinlich herausgeschleudert und starb wenig später an seinen schweren Kopfverletzungen. Helene trauerte bitter um ihren Mann, kämpfte sich aber mühsam ins Leben zurück. Nach der Februarrevolution von 1848 sah sich Helene mit ihren beiden Söhnen gezwungen, aus Frankreich zu fliehen. Sie floh nach Deutschland und stand vor der Qual der Wahl. Viele Türen standen dem kleinen Hofstaat von Helene und ihren Söhnen offen. Sie entschied sich dafür, das Angebot ihres Oheims Karl Friedrich von Sachsen-Weimar-Eisenach anzunehmen und ins Eisenacher Stadtschloss zu ziehen. Sie hatte hier schöne Tage ihrer Kindheit verbracht und auch die Nähe zu vielen Verwandten machte ihr die Entscheidung leichter. Helene widmete sich der Erziehung ihrer Söhne, interessierte sich für die Wartburg und pflegte eine Freundschaft mit dem Schlosshauptmann Bernhard von Arnswald. Doch die Herzen der Eisenacher gewann Helene durch ihre soziale Ader. Sie unterstützte die Armenfürsorge und kümmerte sich grundlegend um die Belange der Menschen vor Ort. Im Mai 1868 starb Helene an einer Grippe. Zuvor hatte sie sich noch hingebungsvoll ihrem ebenfalls erkrankten Sohn gewidmet und diesen wieder gesund gepflegt. In den Herzen der Eisenacher ist das Andenken an die Frau, die nach Frankreich gegangen war, um Königin zu werden, bis heute nicht erloschen. So ist es im Büchlein Eisenacher Geheimnisse vom Autor zu lesen. Das war ein Beitrag von Elke Ziegler.

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4: Und damit hallo und herzlich willkommen zu einer neuen Folge vom Martin-Luther-Gymnasium. Heute soll sich alles um unseren sozialen Tag drehen. Aber bevor wir gleich mit den Fakten reinstarten, geht es jetzt erstmal los mit einem Klassiker, nämlich No Life von Sean Paul und Animals von Maroon 5.

0: Hallo, und hier ist Kilian und jetzt geht's weiter mit einem Interview mit unserem MI-Lehrer Herr Martini.
1: Hallo, hier ist Kilian vom MLG Output und ich habe hier Herr Martini und ich frage ihm ein paar Sachen zum sozialen Tag. Ja, hallo, wie finden Sie eigentlich die Idee mit dem sozialen Tag und das generell drumherum?
2: Ja, ich finde diese Idee mit dem sozialen Tag wirklich sehr gut für Kinder in dem Alter von 10 bis 18 Jahren. Vor allem, weil sie sich mit sozialen Themen mal ein bisschen auseinandersetzen, auch wie unsere Gesellschaft so aufgebaut ist und dass sie einfach mal selbst die Erfahrung sammeln, anstatt immer nur darüber zu hören.
1: Okay, und dann zu meiner letzten Frage. Hatten Sie auch sowas in Ihrem Schulalltag?
2: Ja, ich war damals auf einer staatlichen Schule, auf einem staatlichen Gymnasium und wir hatten sowas tatsächlich nicht. Ich habe dann mehr oder weniger die kritischen Themen unserer Gesellschaft erst so während des Studiums und danach erfahren, wo ich dann tatsächlich mal in Berufe reingeschnuppert habe. Von daher, ich habe es wirklich sehr spät in meinem Leben kennengelernt und ich bin sehr dankbar hier an der Schule, dass die Schülerinnen und Schüler das schon so früh nahegelegt bekommen, da mal reinzuschnuppern.
1: Okay, danke.
2: Sehr gerne.
0: Das war ein Interview mit unserem geschätzten MBI-Lehrer Herr Martini. Und jetzt geht's gleich weiter mit einem All-Time-Favorite-Banger, nämlich Komet von Udo Lindenberg und Apache 207.

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1: Das war mal ein cooler Song und jetzt geht's weiter mit einer Umfrage von unseren Klassenkameraden.
2: Wir sind Kilian und Luis vom Wartburgradio und wir interviewen jetzt Klassenkameraden von uns über den sozialen Tag, der bei uns ansteht.
3: Hi, was machst du zum sozialen Tag? Also wo gehst du hin und was erwartet dich dort genau?
4: Ich gehe zu meiner Mutter, die ist Physiotherapeutin an die Praxis in Eisenach Nord und ich denke, dass ich da Anrufe entgegennehmen werde, Termine für meine Mutter und die Arbeitskollegen festlegen werde.
3: Okay, das klingt ja schon mal sehr spannend. Dann, was machst du denn?
5: Ich gehe ins Altersheim, ja. Ich erwarte viele alte Menschen, ja. Ja, das ist geil, ne? Ja.
3: Okay, gut. Und was erwartet dich?
6: Also, ich gehe ins Nachbarschaftszentrum in Eisenach und ich weiß noch nicht ganz genau, was ich erwartet, aber ich lasse mich etwas überraschen. Und ich denke halt einfach, dass es viel sein wird mit anderen Menschen halt was zusammen machen und halt, dass keiner einsam ist und man was mit jemandem was machen kann.
3: Was machst du an sozialen Tag?
7: Ich gehe ins Kindergarten Spatzennest und ich hoffe, dass es Spaß macht und dass ich vielleicht was dazu lerne.
3: Wo bist du beim sozialen Tag und was erwartet dich?
8: Also ich bin auch bei einem Kindergarten und ich hoffe, dass da auch mir die Kindergartenkinder mir auch zuhören werden und auch jetzt nicht irgendwie mich beleidigen oder sowas. Ich weiß, das ist, hört sich zwar jetzt so schlimm an, aber das kann dann wirklich mal passieren und ja, ich hoffe, dass sowas nicht passiert.
3: Okay, danke.
9: Die WM steht vor der Haustür. In ein paar Tagen fängt es an, ich weiß es gar nicht genau gerade, aber passend dazu gibt es 54, 74, 90 und 2010 von Sportfreunde Stiller Rhein.

0: Das war Sportfreunde Stille 54, 74, 90, 2010. Aber da es ja in unserer heutigen Sendung um den sozialen Tag geht, würde ich jetzt einfach mal meinen Kollegen hier an meiner Seite fragen.
1: Ja, hallo.
0: Wie war denn eigentlich dein sozialer Tag und wo warst du überhaupt?
1: Mein sozialer Tag war ganz schön. Ich war im Kindergarten in meinem Dorf. Ja, und da habe ich halt mit den Kindern gespielt und habe halt sie zum Waschraum begleitet, bin mit denen rausgegangen, ja und so.
0: Das war ja ähnlich wie bei mir, weil ich war auch im Kindergarten bei meiner Schwester. Dort war das sehr schön, weil wir sind auf einen Bauernhof von einem Kind gegangen, der halt dort war. Und das war sehr toll. Die haben da Esel, Kühe, Schafe, Schweine, Hasen, alles quasi. Alles, was man auf dem Bauernhof halt erwartet.
1: Ja.
0: Und würdest du deine Einrichtung, sag ich jetzt mal, empfehlen?
1: Also zum sozialen Tag würde ich meine Einrichtung sehr empfehlen, weil man lernt halt so ein bisschen den Umgang mit Kindern. Halt ja, wenn man das später beruflich machen würde, würde ich das sehr empfehlen.
0: Und würdest du es nochmal machen und wäre dieses Kindergarten-Erzieher-Ding auch was für die spätere Zukunft für dich vielleicht?
1: Also für die spätere Zukunft wäre es vielleicht nicht für mich, aber für den sozialen Tag würde ich das sicher nochmal machen.
0: So geht mir das auch. Für den sozialen Tag würde ich es immer wieder machen, aber beruflich, das würde ich nicht machen. Aber jetzt nochmal zum Abschluss, hat es dir Spaß gemacht? Also das ist ja eigentlich das Wichtigste so an der ganzen Geschichte. Hat es dir Spaß gemacht?
1: Mir hat es sehr Spaß gemacht. Also es hat richtig Spaß gemacht, mit denen zu spielen und draußen und ja.
0: Mir hat es auch sehr Spaß gemacht, vor allem, weil wir an dem Tag halt den Bauernhof besucht haben. So, jetzt geht es weiter mit MJ. Ich war im Film mit meiner Mutter und habe mir zwei Titel ganz besonders gemerkt und die spielen wir jetzt einmal vor von einer Pop-Legende.

0: Und das waren zwei Songs vom Weltstar Michael Jackson. Und jetzt geht's weiter mit einem Interview vom lieben Gene. Und den haben wir auch zum sozialen Tag interviewt.
1: Hallo, ich bin Luis vom MLG Output und ich sitze hier mit dem lieben Gene. Hallo.
2: Hallo, hallo Luis.
1: Und ich habe heute ein paar Fragen für dich zum sozialen Tag. Und da würde ich einfach gleich mal beginnen. Also als erstes, wie findest du den sozialen Tag an sich, dass wir das machen?
2: Ich finde das eine sehr gute Möglichkeit auf jeden Fall, diesen sozialen Tag, um in soziale Bereiche eventuell, sag ich mal, reinzuschnuppern. Ich erinnere mich noch, wir hatten einen vom MLG da gehabt, der hat seinen sozialen Tag hier verbracht. Und das finde ich auf jeden Fall eine sehr gute Möglichkeit.
1: Okay, und würdest du das anderen Schulen weiterempfehlen, dass die das auch machen?
2: Auf jeden Fall. Also ich glaube, nur ihr vom Martin-Luther-Gymnasium habt diesen sozialen Tag. Also ich wüsste gerade nicht, in welcher Schule das noch stattfindet. Aber ich würde das auf jeden Fall, egal ob jetzt Gymnasium oder Regelschulen, ich würde das auf jeden Fall allen empfehlen. Weil dieser soziale Tag ist auch wirklich eine gute Möglichkeit, in Berufe nochmal, in soziale Bereiche, soziale Berufe reinzuschnuppern einfach. Und immer eine gute Möglichkeit.
1: Und nur nochmal zum Wiederholen, das Ganze könnte man auch hier im Radio machen.
2: Das Ganze kann man auch hier im Radio machen. Wir hatten einen vom Martin-Luther-Gymnasium, der für einen Tag in diesen Bereich reingeschnuppert hat. Und wir vom Radio wollen natürlich immer, dass natürlich die Praktikanten oder die, die diesen sozialen Tag machen, nicht nur dahinter sitzen und zuschauen, sondern dass sie auch natürlich selber sich ausprobieren dürfen. Und das ist halt auch hier im Radio eine gute Möglichkeit und auch für den sozialen Tag eine sehr gute Chance, das zu nutzen.
1: Und hattest du das auch in deiner Schule oder war das, wie gesagt, so gar nicht irgendwie?
2: In meiner Schule, ich war am Elisabeth-Gymnasium hier in Eisenach, da hatten wir das gar nicht gehabt. Da gab es das bei uns nicht. Ich weiß noch nicht, ob das aktuell so ist, ob sie das mittlerweile gemacht haben. Da bin ich mir jetzt nicht so sicher, aber ich hatte das auf jeden Fall damals gar nicht gehabt, was ich sehr schade fand.
1: Okay, also Sie würden das empfehlen, definitiv.
2: Ich würde das sehr empfehlen, allen Schulen, egal ob Regelschule oder Gymnasium.
1: Okay, gut, dann danke ich dir für die Zeit und danke, dass du hier bei uns beim Radio mitgemacht hast. Tschüss.
2: Ich danke dir auch, Luis.
1: Und das war das Interview mit unserem lieben Kollegen Gene. Und jetzt kommen noch zwei Songs. I'm Sorry, Don't Leave Me von Lil XX und We Pray von Coldplay. Viel Spaß mit diesen zwei Liedern und bis gleich.

0: Und das war's auch schon mit uns. Und jetzt gebe ich euch weiter an meinen Kollegen Luis.
1: Hallo, hier bin ich nochmal. Es ist schade, dass es jetzt schon vorbei ist. Aber es geht jetzt weiter noch mit Arcade von Duncan und Demitz von Imagine Dragons. Und ich hoffe, ihr habt damit noch viel Spaß. Und danach kommen natürlich auch noch weitere Songs, die wir hoffentlich für euch gut ausgewählt haben und die euch auch ein bisschen unterhalten. Okay, ciao!

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1: Ich habe es mir, also das Tempo habe ich versucht, relativ langsam zu lesen, denn ich lese sonst recht schnell und einfach auf die Betonung zu achten.
2: Das waren Worte vom Lesekönig 2026, der in der Stadtbibliothek Eisenach mit seinen Leseleistungen beeindruckt hat, nämlich beim Vorlesewettbewerb. Bereits zum 24. Mal trafen sich am Mittwoch, den 3. Juni, die besten Viertklässler aus Eisenacher Grundschulen zum Vorlesewettbewerb in der Stadtbibliothek Eisenach. Sie wurden durch Vorausscheide auf Klassen- und Schulebene als beste ihrer jeweiligen Schulen ermittelt. 6 Grundschulen in Eisenach haben sich in diesem Jahr beteiligt und ihre jeweiligen Siegerinnen und Sieger ins Rennen um die Krone der Eisenacher Lesekönigin bzw. des Eisenacher Lesekönigs 2026 geschickt. 5 Mädchen und ein Junge mussten im Wettbewerb einen unbekannten Text vorlesen, für den sie 15 Minuten Einlesezeit bekamen. In diesem Jahr waren es Textausschnitte aus dem Buch »Das Keksgeheimnis« von Anna van Lannen. In diesem Buch geht es um eine Detektivgruppe, die rätselhafte Diebstähle in der Stadt Marienwalde aufklärt, in der eine Tiefkühlpizza, eine Babywindel und eine Badehose spurlos verschwinden. Während der Einlesezeit begeisterten der Chor der Jakobsschule Eisenach mit Liedern und Geschichten zum großen Buchstabenbaum. Auch die Xylophongruppe aus der Jakobsschule spielten Lieder unter anderem aus Pippi Langstrumpf. Die Jury mit Heike Abel-Spengler als Vertreterin der Stadt Eisenach, Christian Hilbert als Referent für Grundschulen im staatlichen Schulamt Westthüringen, Ute Lieske vom Rotary Club sowie die beiden bestplatzierten Kinder aus dem Jahr 2025 bewerteten anschließend die Leseleistungen der 6 Schülerinnen und Schüler. Nach einer langen Beratung der Jury stand der Lesekönig 2026 fest. Bevor dieser aber geehrt wurde, wurden 7 Schüler und Schülerinnen geehrt, die sich besondere Mühe beim Leselernen gegeben haben, weil Deutsch nicht ihre Muttersprache ist oder weil sie aus anderen Gründen mehr Schwierigkeiten beim Lesen als andere haben. Und danach ging es endlich zur Siegerehrung und es wurde sehr spannend. Denn die ersten 3 Platzierungen waren mit jeweils nur 2 Punkten Abstand auseinander. Der diesjährige Lesekönig 2026 ist Theo aus der Georgenschule in Eisenach geworden. Mit ihm habe ich nach der Verkündung kurz gesprochen.
3: Ja, lieber Theo, erstmal auch im Namen des Wartburg-Radios herzlichen Glückwunsch zum Sieg des Vorlesewettbewerbs. Wie geht's dir gerade?
1: Super.
3: Gab es einen Trick, den du verwendet hast beim Lesen, damit du sagst, ich möchte es den anderen gerne mal zeigen?
1: Ich habe es mir, also das Tempo habe ich versucht, relativ langsam zu lesen, denn ich lese sonst recht schnell und einfach auf die Betonung zu achten.
3: Wie hat dir das Buch gefallen oder diesen Text, den du hattest? Das war ja das Buch Das Keksgeheimnis. Wie hat es dir gefallen?
1: Es war ein sehr schönes Buch und ich musste mich erstmal reinlesen, aber dann hat es Spaß gemacht zu lesen.
3: Hast du dich vor dem Vorlesewettbewerb zu Hause schon mit einem anderen Text vorbereitet? Du kanntest ja den Text ja vorher nicht, aber hast du dich zu Hause schon mal vorbereitet?
1: Ein bisschen, ja schon.
3: Was war da so das Buch, was du gelesen hast?
1: Den Hobbit.
3: Was machst du sonst noch so ganz kurz, wenn du gerade mal nicht zu Hause bist, ein Buch liest?
1: Also ich spiele Handball in meiner Freizeit und zocke und gucke Fernsehen.
3: Dann, Theo, danke ich dir ganz herzlich.
1: Danke gleichfalls.
2: Herzlichen Glückwunsch auch nochmal an dich, Theo. Und das war der 24. Vorlesewettbewerb in der Stadtbibliothek Eisenach, den es schon seit 2003 gibt. Von der damaligen Schulleiterin der Mosewaldschule, Margarete Henning, initiiert wurde und die Stadtbibliothek Eisenach von Anfang an unterstützt und seit 2012 die Organisation übernimmt. Dieser wird seit vielen Jahren vom Rotary Club Eisenach finanziell unterstützt und sponsert die Preise für die Schülerinnen und Schüler sowie die kleinen Snacks für zwischendurch. Die Stadtbibliothek lädt auch im nächsten Jahr wieder ein, wenn es in die 25. Runde des Vorlesewettbewerbs der 4. Klassen der Eisenacher Grundschulen geht. Dieser findet am 2. Juni 2027 wieder in der Stadtbibliothek Eisenach statt. Das war ein Beitrag von G. Maddox Henschel hier im Wartburg Radio 96,5.

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1: Charakter für Anfänger. Liebe Wartburger, ach, jetzt auf einmal, jetzt wollen Sie unbedingt vernünftig werden. Wie kommen wir denn zu diesem Sinneswandel? Sind wieder ein paar kleinere Zwischenfälle in Ihrer Familie, im Alltag, an Ihrem Arbeitsplatz oder in Ihrem alten Freundeskreis passiert? Und Sie kommen nicht anders aus dem Schlamassel heraus? Na gut, dann will ich nicht päpstlicher sein als der Papst. Ich werde Ihnen helfen, so gut ich es kann. Zuerst allerdings müssen Sie mir ehrlich berichten, was eigentlich passiert ist, was Ihnen Probleme bereitete. Ach, Ihre Frau will Sie wegen permanenter Faulheit und Gleichgültigkeit und weil sie den Verdacht hat, dass Sie fremdgehen, verlassen? Und Ihre Tochter bekommt ein Kind und weiß nicht, wer der Vater ist? Vorgestern hat Ihr Sohn die Ausbildung zum Mechatroniker geschmissen, weil es dem Meister nicht gefällt, dass das Bübchen fortwährend die Schule schwänzt und sich auf Sie beruft, der gesagt haben soll, dass man in der Schule sowieso nichts lernt? Außerdem sind Sie beim Ladendiebstahl erwischt worden, als Sie eine Porno-DVD mitgehen lassen wollten. Und Ihr selbst verschuldeter Autounfall brennt Ihnen auf der Seele, weil Ihre Versicherung nicht zahlen will? Die Kollegen mögen Sie nicht, da Sie alle Begebenheiten, die sich im Kollegenkreis zutragen, brühwarm dem Chef erzählen? Und Ihre Freunde laden Sie wegen Ihres riesengroßen Alkoholkonsums mit anschließender Randale nebst Sachbeschädigung nicht mehr zu den Festivitäten ein? Naja, das alles werden Sie selbst auf die Reihe bringen müssen. Ich mische mich weder in Ihre Ehe ein, noch fühle ich mich bemüßigt, Ihrer Tochter oder Ihrem Sohn irgendwelche nutzlosen Vorhaltungen zu machen. Wegen der Klauerei. Wie kommt man denn auf die Idee, einen so schlüpfrigen Film zu stehlen? Müssen Sie wahrscheinlich mit einer finanziellen Belastung rechnen. Ebenso wegen des Autocrashs. Im Verhältnis zu Ihren Mitmenschen erkenne ich Ihren fiesen, allerdings durchaus korrigierbaren Charakter. Hier können wir ansetzen. Was bilden Sie sich eigentlich ein? Es ist im höchsten Maße unvernünftig, andere anzuschwärzen oder sich immer wieder in den Vordergrund spielen zu wollen. Sie müssen doch damit rechnen, dass symbolisch zurückgeschlagen wird. Dann halten Sie ruhig auch Ihre andere Wange hin.
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1: Ihr seid genau richtig hier im Wartburg Radio 96,5 und wir haben wieder einen Festival Check, der sich gewaschen hat. Am Mikro ist Franziska Klemm und ich habe jetzt ein Gespräch mit Jörg Folter. Er ist einer der Macher des This Is Ska Festivals. Hallo erstmal.
2: Ja, guten Tag. Hallo.
1: Ja, This Is Ska, eins der großen Festivals rund um Ska-Musik in Deutschland. Berichte doch mal, wo findet das Ganze statt und wann?
2: Das Festival findet mittlerweile jetzt schon seit 29 Jahren, um es genau zu nehmen, in der Doppelstadt Dessau-Roßlau statt und dort auf der Wasserburg Roßlau. Das ist, wie gesagt, ein Teil von Dessau, eine sehr malerische Burg. Und es findet vom 18. bis zum 20. Juni in diesem Jahr statt, also an 3 Tagen.
1: Ja, und dann bin ich natürlich ganz gespannt, was für Bands werden dort zu hören sein?
2: Ja, wie der Name sagt, das Ganze ist ein Ska-Festival. Davon gibt es nicht viele in Deutschland, das ist eine relativ kleine Anzahl. Wir sind mittlerweile das Größte, vielleicht sogar das Größte von Mitteleuropa. Das kann man so oder so sehen, aber wir sind sozusagen eins der größten Festivals mittlerweile. Und dort, wie der Name schon sagt, spielen vor allem Ska-Bands. Ja, und dort eine ganze Reihe von. Also wir haben ein sehr breit gefächertes, sehr internationales Line-Up in diesem Jahr.
1: Verrat doch mal ein paar Bands, die dort auftreten.
2: Also, ja, wie ja die meisten wissen, ist Ska in Jamaika entstanden. Das ist quasi der Vorläufer des Reggae. Also das war die Vorstufe, bevor dann so in den 70ern oder Ende der 60er Reggae entstanden ist, gab es den Ska in Jamaika. Und demzufolge haben wir viele Jamaikaner eingeladen. In diesem Jahr gleich 4 verschiedene Künstler. Das ist Doreen Sheffer, die ehemalige Sängerin der Skatellites. Das ist der jamaikanische Künstler Keeling Beckford. Das sind die beiden, das jamaikanische Gesangsduo, die beiden Künstler Keith und Tex, also auch sehr bekannt durch viele Touren in der letzten Zeit. Und so ein neuer Shootingstar, einer der wenigen Jamaikaner, die noch ein bisschen jünger sind, aber auch noch Ska machen, das ist der Künstler Alpheus. So, das sind die 4 jamaikanischen Künstler. Und dazu kommen ganz, ganz viele Bands noch vom Reggae über den Ska bis hin zum, ja, sogar punkige Bands. Um mal ein paar Namen zu nennen, OXO 86, eine sehr beliebte, mittlerweile sehr beliebte Ska-Punk-Band oder R-Punk-Band. Die Acrolites, die seit einer Ewigkeit wieder aus den USA rüber nach Europa kommen und hier eine Tour spielen, die werden bei uns spielen. Dazu auch der New Yorker Künstler King Django, der britische Künstler Nettie Bow, die französische Band Two Tone Club, Buster Shuffle aus UK, aus Spanien die Traveler All-Stars, ebenfalls aus New York, das New York Ska Jazz Ensemble, auch seit einer Ewigkeit wieder mal in Europa. Ja, und viele, viele Bands mehr. Also wie gesagt, aus der ganzen Welt kommen die. Und wir haben auch ein paar deutsche Künstler, die gibt es auch. Aber es ist sehr international.
1: Ja, wollte gerade sagen, ihr seid sehr international. Und kommen denn die Gäste nur aus Deutschland? Hast du da den Überblick bei euch?
2: Die kommen auch aus ganz Europa. Also wir sehen es ja so ein bisschen an den, wohin wir die Karten vorverkaufen. Und da sind halt Karten nach Finnland, nach Portugal, Spanien, England, nach Übersee, Mexiko. Wir haben so eine kleine Gruppe, ein paar Gäste, die jedes Jahr aus Mexiko kommen. Auch in Japan haben wir auch Karten verkauft. Also sehr, sehr international. Schwerpunkt natürlich Mitteleuropa.
1: Was macht denn jetzt die Magie auch von dem Gelände aus, auf dem das ganze Festival stattfindet?
2: Ich habe das ja schon erwähnt. Das ist eine alte Wasserburg aus dem 11. Jahrhundert. Also eine sehr, sehr malerische Burg. Alle, die schon mal da waren, wissen das sehr zu schätzen und schwärmen da auch schon von. Und das Ganze wirkt dadurch sehr beschaulich. Also es ist nicht so eine große hässliche Fläche mit Zäunen und Dixie-Klos, so wie man das manchmal bei anderen Festivals kennt, sondern alles spielt sich in dieser lauschigen Burg ab. Die ist halt auch von der alten Burgmauer umzäunt und ja, sehr hübsch, sehr malerisch. Also wenn die Sonne dann über der Burg untergeht nach einem erfolgreichen Festivaltag, dann ist da eine sehr magische Stimmung sozusagen auf dem Gelände.
1: Wo kann man denn da vor Ort übernachten oder gibt es auch Campingmöglichkeiten?
2: Ja, wir haben 2 Campingplätze. Einer ist direkt am Burggelände, einer ist ein bisschen weiter weg. Hotels sieht es ein bisschen schwieriger aus, da muss man sich wirklich ranhalten. Also wir haben auch gerade selber noch die letzten Unterkünfte für ein paar Nachzügler-Bands gebucht. Ich habe nur gesehen, also es gibt noch was, aber es gibt sehr, sehr wenig an Hotels. Ansonsten, wie gesagt, 2 Zeltplätze. Und ja, vor allem muss man sich ranhalten, wenn man noch ein Ticket will.
1: Das wäre meine nächste Frage tatsächlich auch gewesen. Gibt es noch Tickets? Und wenn ja, wo finde ich denn dazu alle Infos?
2: Also da guckt man einfach nur auf unsere Homepage und dort findet man alle Infos. Und es gibt noch einige wenige. Also es gibt in der Tat nur noch knapp 100 Tickets. Also man muss sich wirklich ranhalten. Das Festival ist fast ausverkauft, so wie auch schon im letzten Jahr. Ja, haltet euch ran. Also ich gehe stark davon aus, dass es an der Abendkasse wahrscheinlich, so wie es jetzt aussieht, keine Tickets mehr geben wird. Also wer Lust hat zu kommen, und wir freuen uns über jeden, der auch zum ersten Mal da ist, kauft jetzt die Tickets. Verlasst euch nicht drauf, dass es noch an der Abendkasse was gibt. Wahrscheinlich wird das nicht so sein.
1: Ich kann es auch nur empfehlen, durfte auch schon bei euch reinschnuppern und auch mal ein paar Bands interviewen. Und ich habe gemerkt, man kann auch einfach mal neue Musik entdecken. Das hat mir immer richtig gut gefallen. Von dir würde ich aber gerne wissen, auf was freust du dich besonders, wenn du aufs Festivalwochenende schaust? Verrat doch auch nochmal den Termin zum Mitschreiben.
2: Ja, wie gesagt, der Termin nochmal 18. bis 20. Juni. Ich habe natürlich den ganzen Veranstalterstress, aber ich freue mich. Ich sehe gern Dinge entstehen und ich freue mich, wenn sich alle Zahnräder ineinander einfügen, die man vorher organisatorisch sozusagen in Bewegung gesetzt hat. Wenn alles funktioniert bei so einem Festival, freue ich mich. Und halt auch über ein paar Bands. Also allen voran über die Acrolites. Die Band war eine Ewigkeit nicht in Europa und hat auch damals 2004 ihr allererstes Europakonzert auch damals in Rosslau auf unserem Festival gespielt und sind jetzt seit langem mal wieder da. Die freue ich mich sehr. Und ja, da gibt es auch ein paar kleine Entdeckungen. Zum Beispiel die französische Band Western Mechanic. Mega geile Band, also die sind jetzt vor kurzem erst ins Programm reingerutscht, die haben wir gerade erst entdeckt, also bin ich ganz begeistert. Die wird mal groß werden, die Band, da bin ich fester Überzeugung von, und die werden zum ersten Mal jetzt auf einem Ska-Fest spielen in Deutschland. Ja, und dann gibt es aber noch Bands wie Oxo 86, die sind immer cool, das sind doch eine Band, auf die ich mich immer freue. Oder eine Band wie die Butlers oder auch King Django, der halt extra aus New York kommt. Also wie gesagt, das ist ein ganz, ganz breites Spektrum, man hört nicht nur den üblichen Ska, den man kennt, sondern man hört alle möglichen Spielarten dieser Musik, von sehr hart bis sehr loungy, kommt vorbei. Es wird sehr abwechslungsreich.
1: Ja, für mich ist es eine der Empfehlungen des Sommers. Das ist Ska Festival in Dessau-Roßlau vom 18. bis 20. Juni. Und das war ein Tipp mit Franziska Klemm. Und ich bedanke mich ganz herzlich bei Jörg Folter, einer der Organisatoren des Festivals. Danke, Jörg.
2: Danke dir auch.

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1: Mein Name ist Juana Mannel. Am 23. Mai 2026 feierte Deutschland zum ersten Mal den Ehrentag. Der Ehrentag ist ein bundesweiter Mitmachtag in Deutschland, der den Geburtstag unseres Grundgesetzes feiert und das ehrenamtliche Engagement sowie den gesellschaftlichen Zusammenhalt würdigt. Auch die Stadt Eisenach ließ es sich nicht nehmen, mitzufeiern. Dafür lud die Freiwilligenagentur der Diakoniestiftung Thüringen gemeinsam mit der Stadtverwaltung Eisenach und anderen Vereinen und Einrichtungen am Donnerstag, den 28. Mai, zu einer Feier in das Nachbarschaftszentrum in Eisenach ein. Von 15 bis 18 Uhr wurde freiwilliges Engagement in Eisenach sichtbar gemacht. Unter dem Motto »Kennst du dein Ehrenamt in Eisenach?« wurden verschiedene Projekte der Freiwilligenagentur vorgestellt, unter anderem die Nachbarschaftshilfe und die Medienmentoren. Außerdem wurde die Datenbank Freinet vorgestellt. Sie gibt Ehrenamtlichen einen Überblick, wo sie sich genau in Eisenach engagieren können. Und Vereine und Einrichtungen können ihre Gesuche für ehrenamtliche Unterstützung platzieren. Es fand ein reger Austausch zu Kultur- und Leseangeboten statt. Die Landfrauen stellten sich vor, ebenso die lokale Partnerschaft für Demokratie, Eisenach, Wuta van Roda. Ich war für Sie am 28. Mai in Eisenach im Nachbarschaftszentrum vor Ort und habe mich unter die Besucher gemischt. Um mehr über den Ehrentag in Eisenach zu erfahren, habe ich als erstes mit Heike Apel-Spengler, Koordinatorin der Freiwilligenagentur, gesprochen.
2: Was ist denn überhaupt der Ehrentag und warum feiern wir ihn?
3: Ja, hallo, tatsächlich. Das ist in diesem Jahr das erste Mal. Unser lieber Herr Steinmeier hat dazu aufgerufen, sich daran zu beteiligen, sich zu engagieren, zu zeigen, was kann man alles im Ehrenamt machen am Tag des Grundgesetzes.

0: darauf beruft es sich eigentlich. Und es gab dann nicht nur diesen Tag am 23. Mai, sondern wir haben gleich eine ganze Woche gemacht und es passiert ja ganz viel Ehrenamt an den unterschiedlichsten Stellen. Und deswegen haben wir heute gesagt, weil in der letzten Woche und auch am 23. Mai ist da viel passiert, wir machen heute unseren Ehrentag hier im Nachbarschaftszentrum und haben einfach ganz viele Leute eingeladen, die mit Ehrenamt zu tun haben.
1: Wie hat denn jetzt die Veranstaltung ausgesehen? Das heißt, welche Vereine, Initiativen haben sich denn vorgestellt? Kannst du da mal uns so einen kurzen Überblick geben?
0: Genau, das kann ich gerne tun. Wir haben gesagt, das erste Mal, wir fangen mal klein und fein an in unserem Nachbarschaftszentrum, wo sowieso sehr viel Ehrenamt bewegt, wo Ehrenamtliche im Einsatz sind. Wir haben heute zum Beispiel die Medienmentoren vorgestellt. Wir haben ein Projekt, ein Lesebildungsangebot. Und zwar sind da drei Ehrenamtliche, die mit Jugendlichen von der 1. bis zur 9. Klasse ganz viele tolle gemeinsame Sachen machen. Wir haben die Landfrauen, die Caritas da, den Seniorenbeirat und ja, das Wartburgradio auch. Da sind wir auch ganz dankbar darüber. Wen haben wir denn noch alles da? Wir haben heute so viel Ehrenamt. Demokratie Leben ist hier mit vor Ort. Und wir haben auch viele Gäste, zum Beispiel auch der eine Weltladen, wo auch sich viele, viele Menschen ehrenamtlich engagieren. Und wir freuen uns sehr, dass so viele gekommen sind. Wir hatten zum Beispiel auch das Café Auszeit heute hier. Ist auch eine Initiative mit ehrenamtlichen Menschen. Und ja, wir vernetzen uns gut miteinander. Und ich als Koordinatorin der Freiwilligenagentur habe natürlich auch unsere Datenbank vorgestellt, die jetzt ganz bald an den Start geht. Aber dafür brauche ich natürlich auch noch Gesuche.
1: Die Datenbank wurde ja heute vorgestellt. Wie heißt die und wie stelle ich mir das vor, wie das funktioniert?
0: Also das ist die Freine Datenbank. Das ist eine Plattform, wo schon ganz viele Thüringer Freiwilligenagenturen damit arbeiten. Zum einen ist es für uns eine Datenbank, wo wir unsere Ehrenamtlichen einspeisen sozusagen. Aber zum anderen können auch Gesuche eingestellt werden. Ich sage jetzt zum Beispiel mal, das Tierheim sucht jemanden, der sich um die Katzen und Hunde kümmert. Oder die Medienmentoren suchen neue Mitstreiter. Der Laden sucht neue Mitstreiter. Und die Gesuche nehme ich auf. Wir stellen sie ein. Und dann gibt es einen ganz tollen Button, der sich Matching-Button nennt. Und dann findet man vielleicht schon gleich den Ehrenamtlichen, der sich engagieren will, gleich zum richtigen Gesuch. Und es ist eine enorme Arbeitserleichterung. Und wir sind jetzt gerade im Aufbau. Die Datenbank muss noch befüllt werden. Wir suchen jetzt, wie gesagt, noch Gesuche. Und dann wird sie zeitnah an den Start gehen. Man kann ganz normal dann auf www.freinet.de drauf zugreifen und kann zum Beispiel von zu Hause auf der Couch ein richtiges Ehrenamt finden.
1: Ja, das klingt ganz wunderbar. Und in welchen Bereichen werden denn in Eisenach gerade aktuell besonders dringend Ehrenamtliche gesucht? Also wo ist denn die Not am größten? Ich drück's mal so aus.
0: Ja, ich sag mal, wir haben eigentlich unterschiedliche Anfragen. Es ist natürlich die Besuchsdienste älterer Menschen in Pflegeheimen, aber auch die Nachbarschaftshilfe ist ein großes Thema. Und im sozialen Bereich ist immer Engagement an Nummer eins. Viele, viele Vereine haben, sage ich mal, überaltete Vorstände, die suchen dringend Mitglieder. Also es ist in allen Bereichen auch das Tierheim, also im Naturschutz, im Tierschutz. Also es sind so, ja, man kann sich eigentlich enorm viel engagieren in unterschiedlichen Bereichen und man kann das machen, was einem Spaß macht.
1: Wie wichtig ist denn deiner Meinung nach das ehrenamtliche Engagement für die Gesellschaft und aber auch für die Demokratie?
0: Ja, das muss ich sagen, ist für mich ein ganz bedeutendes Ehrenamt, gerade auch in der Demokratie. Und ich denke, das ist unabdingbar. Ich kann nur Menschen ja dazu auffordern, sich zu engagieren, auch mal Kante zu zeigen, Flagge zu zeigen. Und ich glaube, in dieser Zeit ist es ganz, ganz wichtig, dass diese Menschen zusammenrücken, die sich da engagieren. Und ich kann nur alle aufrufen, sich wirklich für unsere Demokratie einzusetzen.
1: Vielen, vielen Dank, Heike, für die wunderbare Veranstaltung und das Interview.
0: Vielen herzlichen Dank.

0: Unter dem Motto »Kennst du dein Ehrenamt in Eisenach?« feierte die Stadt am 28. Mai den Ehrentag. Ich habe die Veranstaltung begleitet und Stimmen vor Ort eingefangen.
1: So, ich stehe noch im Nachbarschaftszentrum und jetzt habe ich mir die Gabi geschnappt, denn die Gabi ist auch hier ehrenamtlich tätig. Gabi, kannst du vielleicht kurz sagen, was du so machst im Nachbarschaftszentrum und wie oft du hier bist?
2: Ja, also ich bin meistens zweimal die Woche hier, immer nicht alleine. Wir sind das meistens immer zu zweit, dass wir hier helfen. Hier wird Kaffee gekocht, hier kommen so viele Gruppen, jeden Tag ist was los bei uns. Also jeden Tag, immer Montag bis Freitag sind wir offiziell hier alles offen. Wir haben hier Öffnungszeiten, die auch immer draußen dran stehen. Und ich bin meistens Montag, Donnerstag da mit der Kollegin.
1: Was sind das für Gruppen, die sich hier treffen?
2: Zum Teil Selbsthilfegruppen. Wir haben
3: der Weiße Ring.
1: Genau, wir haben hier noch die junge Kollegin dabei. Du heißt wie?
3: Monique.
1: Die Monique, genau. Also der Weiße Ring kommt noch. Was fällt euch noch ein?
3: Demenzgruppen, so Strickgruppen.
1: Oh, cool.
3: Ich werde zum Beispiel geholt, wenn es viel ist wie heute, dann darf ich mitarbeiten.
1: Ja, sehr schön. Das heißt also, ihr habt ja schon eine ganz wichtige Position. Man könnte ja sagen, ohne euch könnte doch das Nachbarschaftszentrum auch gar nicht existieren. Oder übertreibe ich da?
2: Ja, doch, würde ich auch so sagen. Das stimmt. Ja, wenn wir wirklich nicht da wären, das haben wir ja damals gemerkt, als die Corona-Zeit war. Wir mussten ja leider schließen. Also es hat alles sehr, sehr, sehr bedauert. Also wir haben ja auch viele besucht in der Zeit, damit überhaupt ihr Kontakt also da bleibt. Ne? Aber wie gesagt, wenn wir nicht mehr wären, also es wäre eigentlich eine kleine Katastrophe, kann ich wirklich sagen.
1: Ja, das wäre jetzt meine Frage. Ganz oft kommen ja auch wahrscheinlich ältere Menschen hierher. Wie wichtig ist denn für ältere Menschen der Kontakt zu anderen Menschen?
2: Sehr wichtig, sehr wichtig. Die freuen sich, auch wenn jetzt einer mal nicht kommt oder krank wird, oh, wo ist er denn heute? Und doch, das ist wirklich wichtig. Und wenn mal was ausfällt oder wir müssen mal aus irgendeinem Grund zumachen, also das ist wirklich eine kleine Katastrophe für die Leute, muss ich wirklich sagen. Viele sind alleine und sind dann froh, wenn sie hier diesen Anlaufpunkt haben.
1: Also kämpft ihr auch so ein bisschen, man könnte sagen, gegen die Vereinsamung?
2: Ja, doch, doch, das kann man schon so sagen.
1: Der älteren Leute an.
3: Das ist der Hauptgrund eigentlich, ja. Und was die Omis, also unsere Lese-Omis und die anderen Omis hier leisten, das ist der absolute Wahnsinn.
1: Ja, was machen die Lese-Omis? Wer den Begriff jetzt noch nicht kennt, was machen die?
3: Wir haben einen Buchclub, in dem bin ich auch Mitglied, durch meinen Sohn. Und eine Lese-Omi sitzt da drüben, die mit der Brille auf dem Kopf.
1: Ja, okay.
3: Und da war vorhin noch eine Kollegin da. Also die machen für Kinder, 1. bis 9. Klasse, machen wir lesen zusammen, wir machen Spiele zusammen. Manchmal gehen wir raus zusammen, je nachdem, wie viel es sind. Und es sind ausländische Kinder und deutsche Kinder, alles gemischt. Mhm. Und wir üben mit den kleinen Kindern zum Beispiel direkt auch das Lesen und sowas.
1: Also ihr unterstützt schon auf vielen Ebenen und man kann auch sagen, im Nachbarschaftszentrum ist wirklich jeder willkommen. Also wer nachmittags hier mal vorbeikommen will in die Goethestraße 10 hier in Eisenach, kann vorbeikommen, kann spielen. Man findet einfach Gleichgesinnte, man kann sich unterhalten und es ist egal, welche Nationalität. Egal wie alt, hier gibt es einfach wunderbare, nette Menschen und die kochen auch noch richtig gut Kaffee, oder?
2: Ja, doch, das wird auch immer gelobt, das muss ich auch immer sagen.
3: Auch Wahnsinn.
1: Ja, ich muss sagen, heute zum Ehrentag, ich war ja ganz begeistert, da gab es ja solche tollen Obstspießchen. Macht ihr da auch mit? Steckt ihr die? Ja?
3: Jeder quasi einen Kuchen gebacken, die Spieße gemacht, die stehen schon seit heute früh hier.
1: Und stecken, und das war wirklich ein Gedicht, ein Gemälde, könnte man sagen. Ja. Sowas habe ich in der Form noch nicht gesehen. Deswegen, wenn Sie Lust haben, kommen Sie vorbei ins Nachbarschaftszentrum. Jeder kann kommen, finden ganz wunderbare Leute, Unterhaltung, Gespräche. Sie können miteinander spielen und einfach nur eine gute Zeit verbringen, bevor Sie alleine vielleicht zu Hause rumsitzen. So, vielen Dank, ihr zwei.
2: Gerne.
3: Sehr gerne, danke.
2: Vielen Dank.

0: Zur Feier des Ehrentages in Eisenach am 28. Mai war auch die Caritas mit Christiane und Almut im Nachbarschaftszentrum vor Ort.
1: Erzählt erst mal ganz kurz Caritas. Was muss ich mir darunter vorstellen? Was macht ihr?
2: Wir sind der Sozialverband der katholischen Kirche und setzen uns für Menschen in den verschiedensten Notlagen ein.
3: Genau, und das ist in Eisenach ganz vielfältig. Das fängt an mit der Elisabethenruhe als Altenpflegeheim. Es gibt das stationäre Hospiz, das ambulante Hospiz ist ökumenisch, also da ist auch katholische Kirche Caritas mit drin, ist in der Caritas entstanden. Und es gibt ganz verschiedene Beratungsdienste hier vor Ort, die mit verschiedenen Schwerpunkten für Menschen da sind. Und die Eisenacher Tafel und die Betreuung der Obdachlosen liegt auch in unseren Händen. Also Caritas ist sehr vielfältig und in jedem Ort ein bisschen anders aufgestellt.
1: Wir sind ja heute hier und feiern auch so ein bisschen das Ehrenamt, würdigen das Ehrenamt. Wie wichtig ist denn bei euch das Ehrenamt? Könntet ihr ohne Ehrenamt leben?
2: Also bestimmte Arbeitsbereiche brauchen unbedingt das Ehrenamt. Und in anderen Bereichen ist es halt so, da braucht man wirklich auch ausgebildete Menschen, die eben soziale Arbeit studiert haben und die wirklich auch in rechtlichen Fragen zum Beispiel helfen können. Aber wir haben zum Beispiel einen Besuchsdienstkreis, wo also andere besucht werden von Ehrenamtlichen. In der Tafel sind Ehrenamtliche dabei.
3: Und vor allem im Hospiz gibt es Ehrenamtliche, gerade die ambulante Hospizarbeit lebt davon, dass Ehrenamtliche dort einfach da sind und Menschen begleiten. Also das ist je nach Dienst wirklich komplett unterschiedlich, kann man Ehrenamtliche einsetzen oder eben auch nicht. Es gibt da schon durchaus auch Grenzen.
1: Aber wenn ich jetzt so höre, Hospizdienst, man hat da so ein bisschen Berührungsängste, würde ich jetzt sagen. Kann wirklich jeder beim Hospizdienst tätig sein?
3: Man kann es versuchen. Also es kann wirklich nicht jeder, weil das Thema Tod und Sterben, ja, das geht nicht immer. Aber ich würde Menschen ermutigen, es zu probieren. Und dann muss man gucken, es geht oder es geht nicht und dann einfach eine Entscheidung treffen. Ich kann es und dann wird vielleicht mancher staunen, was er kann. Oder auch zu sagen, es geht nicht oder es geht jetzt nicht. Das ist ja auch eine Möglichkeit, dass man aus einer eigenen Betroffenheit heraus eben gerade mit Tod Schwierigkeiten hat mit dem Thema. Und das ändert sich aber wieder. Und man kann sich dort melden, man kann Gespräche führen, es gibt eine Ausbildung für das Ehrenamt und dann kann man immer wieder neu entscheiden. Und ein Ehrenamt heißt ja auch immer, dass ich sagen kann, das war jetzt gut oder es geht nicht, ich mach's, ich höre wieder auf, es ist Ehrenamt.
2: Und in der ökumenischen Hospizgruppe mitzuarbeiten bedeutet ja nicht, dass ich da immer am Bett eines Sterbenden sitze, sondern das kann einfach auch bedeuten, mal eine Stunde da zu sein, dass die Ehefrau vielleicht mal zum Friseur gehen kann oder vielleicht bei einem Ausflug mit zu unterstützen oder jemanden regelmäßig zu besuchen und mit dem dann auch noch mal eine Runde spazieren zu gehen. Also man denkt bei dem Wort Hospiz immer an Tod und Sterben, aber das ist ja eine ganze Lebensphase und da gibt es ja verschiedene. Ja, da ist es näher und weiter dran an dem Thema. Und da gibt es vielleicht auch Einsatzgebiete, wo man sagt, das kann ich gut und da bin ich dabei.
1: Das heißt, ganz lapidar jetzt gesagt, auch wenn das Thema schwer ist, kann ich mal bei euch einfach einen Tag reinschnuppern?
3: Das müssten Sie im Hospiz selber fragen. Und wir arbeiten beide dort nicht. Wir arbeiten beide in einem Beratungsdienst. Das können wir nicht so ganz klar beantworten.
1: Okay. Und wie ist es bei euch? In welchem Beratungsdienst arbeitet ihr nochmal genau?
3: Also wir machen im Moment allgemeine soziale Beratung und Quartiersmanagement. Ja, also ich sage immer so salopp, das ist wie ein Hausarzt für Probleme. Da können die Leute erstmal grundsätzlich kommen. Wir gucken das mit denen an, wir sortieren, was ist das? Wir bearbeiten einiges und wir verweisen an Fachdienste. Also wie ein Arzt zum Orthopäden schickt oder zum Augenarzt, gibt es ja Schuldnerberatung, Familienberatung, gibt es Suchtberatung oder so. Das sind die Spezialisten mit ihren Themen und sind da Fachleute, dann vermitteln wir auch dorthin.
1: Ist das so ein bisschen Lebensberatung auch?
3: Durchaus. Auch.
2: Wir sitzen hier in Eisenach in der Alexanderstraße auf dem Gelände der katholischen Kirche direkt gegenüber vom Kino.
1: Also da finde ich euch an, wenn ich zu euch kommen will. Da ist sozusagen die Ansprechzentrale, könnte man sagen. Eine letzte abschließende Frage. Wie wichtig ist denn eurer Meinung nach das ehrenamtliche Engagement für die Gesellschaft?
3: Na, total wichtig. Also ich glaube, die Gesellschaft lebt davon, dass Menschen etwas über Arbeit und Geld verdienen hinaus tun. Also wir haben selber auch Ehrenämter neben unserer Arbeit und ich finde das richtig wichtig und ich habe auch selber was davon. Und ich glaube, die Gesellschaft ohne Ehrenamt, boah, da wäre nicht viel übrig. Nee, weil ja jeder nur dann für Geld arbeiten würde. Also manche gehen da natürlich total drin auf und haben da ihre Berufung, aber ich finde es auch wichtig, daneben noch was zu haben und dass es Sinn macht.
2: Ich habe jetzt erwartet, es kommt die Frage, wie wichtig ist denn das Ehrenamt für Ehrenamtliche? Die stelle ich mal. Ja, ich glaube, dass tatsächlich dieses, ich kann was beitragen, ich bin Teil einer Gemeinschaft, weil ich hier mitmache, weil ich nützlich bin, weil ich selbstwirksam bin, dass das, ja, es bringt was für die Gesellschaft, aber es bringt dann auch wieder für den Einzelnen. Gerade für die, die vielleicht in Lebenssituationen sind, wo was weggebrochen ist oder die umgezogen sind oder wo die Kinder weit weggezogen sind oder ja, da auch wieder einen Einstieg und einen Anschluss zu finden. Und das finde ich eigentlich auch das Gute an diesem Engagement.
1: Vielen, vielen Dank, ihr zwei, dass ihr die Zeit habt.
2: Dankeschön.
3: Gerne.

0: Ob im Sportverein, im sozialen Bereich oder für Umwelt und Kultur. Ehrenamtliches Engagement hält eine Stadt zusammen. Damit dieser Einsatz die Aufmerksamkeit bekommt, die er verdient, schreibt die Stadt Eisenach erneut ihren Ehrenamtspreis aus. Beim Ehrentag der Stadt Eisenach, der am 28. Mai im Nachbarschaftszentrum stattfand, habe ich dazu mit einer Mitarbeiterin der Stadtverwaltung gesprochen.
1: Jetzt habe ich noch Nicole Pesler hier neben mir stehen, die auch für die Ehrung des bürgerlichen Engagements noch ein bisschen zuständig ist, kann man so sagen. Und sie hat da noch eine Empfehlung für uns.
2: Genau, wir sind ja als Stadtverwaltung sehr daran interessiert, Ehrenamt sichtbar zu machen und Menschen auch zu würdigen, die sich viel fürs Ehrenamt und bürgerschaftlich engagieren. Und deswegen loben wir in diesem Jahr wieder den Ehrenamtspreis der Stadt Eisenach aus. Einsendeschluss ist der 30.06.2026. Und da kann man Einzelpersonen vorschlagen, die vielleicht immer so, viele Ehrenamtliche arbeiten ja so im Verborgenen und wollen gar nicht in die Öffentlichkeit, ne? Sondern sie machen das gerne. Und um einfach das mal wertzuschätzen, auch was sie machen und auch um die Vielfalt ein bisschen zu zeigen, rufe ich gerne dazu auf, jemanden vorzuschlagen. Und wir loben jedes Jahr 3 Ehrenamtspreise aus für Projekte, die ein Verein umsetzt, die besonders innovativ sind, die nachhaltig sind, die nicht nur einmalig sind. Ja, und alle Informationen findet man unter www.eisenach.de/ehrenamt.
1: Da finde ich dann auch da, wo die Bewerbung hingehen muss. Da finde ich alle Infos.
2: Da findet man alle Infos, da findet man auch die Dokumente. Also eine Begründung wäre schon schön, nicht nur, sie ist immer nett oder sie ist immer pünktlich, das reicht uns nicht, sondern wie lang das Engagement ist, wie vielfältig das Engagement ist. Wir haben in den letzten Jahren zunehmend auch festgestellt, dass wir immer mehr Menschen haben, die sich so ganz vielfältig engagieren. Also nicht nur eine Sache machen, nicht nur im Tierheim sind, sondern sie engagieren sich dann noch in ihrer Nachbarschaft oder vielleicht in der Nachhilfe oder im Kleingartenverein. Also da gibt es ja wirklich ganz viele Menschen und ja, dazu rufen wir gerne auf, diese sichtbar zu machen und ihnen vielleicht mit der kleinen Auszeichnung auch ein Dankeschön mit auf den Weg zu geben.
1: Genau, vielleicht kennen Sie ja irgendeinen kleinen, stillen, heimlichen Helden des Alltags, so will ich sie einfach mal nennen, dann gerne mit der Bewerbung her an die Stadtverwaltung Eisenach.
2: Genau.
0: Das war eine Sendung von Joana Mannel zum Ehrentag der Stadt Eisenach am 28. Mai 2026 im Nachbarschaftszentrum in Eisenach.
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0: 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Das ist eine geile Sendung, Junge.
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3: Ihr seid genau richtig hier bei Uschis on Air mit Franzka. Studiokatze Flaminga hat sich schon ganz bequem gemacht hier auf dem Sitzplatz im Studio. Und bald startet ja wieder die neue Festivalsaison. Und ich habe gedacht, ich bereite jetzt mit euch mal so ein bisschen die Bandchecks der vergangenen Festivalsaison auf. Da liegen noch einige in der Schublade. Und heute habe ich mir die Band Fjord rausgekramt. Ja, die habe ich getroffen bei einem meiner Herzensfestivals, beim Rock am Berg in Merkers. Und die haben ja gerade ihr 5. Studioalbum Belle Epoque rausgehauen. Und phänomenal ist das Werk auf Platz 2 der offiziellen deutschen Albumcharts eingestiegen. Da werden wir auf jeden Fall heute reinhören. Ich habe mit David von Fjord gesprochen bei Rock am Berg, aber die sind ja auch gerade wie wild am Touren und haben unter anderem im März schon in Jena, also bei uns in Thüringen, das Casablanca so richtig zerlegt und eine fette Show gespielt. Bevor wir uns jetzt zurück beamen ins Festival, in die Festivalsaison 2025 und in den Talk reinhören, starten wir aber erstmal mit einem Song aus dem neuen Album Belle Epoque. Und ich habe mir einfach mal den ersten Song rausgesucht, der auch hohe Streaming-Zahlen hat, der da heißt Messer.

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1: 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Ihr hört den Bandcheck mit Fjord. Am Mikro ist Franzka. Mit Klarnamen heiße ich Franziska Klemm. Ihr seid genau richtig im Wartburg Radio. Ja, und ich habe schon gesagt, die Band ist gerade auf Tour, hat ein Album rausgehauen, Belle Epoque. Und die haben sich tatsächlich 2012 schon in Aachen gegründet. Und die Band verwendet größtenteils deutschsprachige Texte und man kann sie so dem Post-Hardcore zuordnen. Mit dabei sind Chris, David und Frank. Ja, und ich würde sagen, wir beamen uns jetzt mal in den Talk zurück. Da saß ich beim Rock am Berg, oben ganz entspannt und gemütlich im Backstage-Bereich und habe mit David geplaudert.
2: Hi, ich bin David und ich spiele Bass in der Band Fjord.
3: Ja, schön, dass du dir Zeit genommen hast. Rock am Berg. Wir sind jetzt hier im Catering-Bereich, sind ganz entspannt. Es tröpfelt ein bisschen. Hast du dich schon so ein bisschen umgeschaut hier? Wie ist so das Feeling hier in Merkers?
2: Ich durfte schon mal Gast sein auf dem Festival und auch spielen. Ich glaube schon sogar zweimal. Und immer wenn eine Anfrage vom Rock am Berg kommt, ist das immer so eine kleine Ehre für eine Band. Also weil insbesondere selbstverwaltete Festivals mit sehr vielen ehrenamtlichen HelferInnen nicht selbstverständlich sind. Man sieht das ja im Catering-Bereich, irgendwie jeder guckt, dass es jedem gut geht und keiner schaut, habe ich hier irgendwie Geld verdient oder einen Schnitt am Ende des Tages. Und dann kombiniert mit dem Festival hier und einer ganz klaren politischen Linie, dass Faschismus in diesem Land halt einfach nie mehr einen Platz haben darf, macht es zu einem sehr, sehr wichtigen Festival in Deutschland. Also kein kommerziell ausgerichtetes Festival, sondern ähnlich wie Jamel Rock den Förster und weitere Gruppen, die halt Konzerte, also Festivals veranstalten in einer klaren politischen Richtung halt nie an der Tagesordnung sind und deswegen kommt man immer sehr gerne nach Merkers. Also es ist wirklich eine Institution, wenn man dann als Band kriegt, ey, Merkers will euch haben und dann ist es für uns ja willkommen. Also.
3: Du hast gerade gesagt, ihr kommt von Rock am Ring, fahrt dann weiter zu Rock im Park. Das ist ja nun ein ganz kleines Festival versus die Riesenbühne. Was macht denn trotzdem dieses Festival hier besonders für dich als Künstler oder euch als Band?
2: Ja, man hat zum Beispiel Rock am Ring, ich glaube, wir haben gestern 100 Bands gespielt. Auf vier Bühnen, 100 Bands auf vier Bühnen und das ist dann schon ziemliche Flughafenatmosphäre. Es muss halt alles super krass logistisch organisiert sein, damit das aber auch funktioniert. Also gar nicht negativ gesehen, wenn man so viel zu verhackstücken hat. Ich sag mal, auch im Catering oder wo fährt wann welche Band irgendwo hin, das ist halt ein riesengroßer organisatorischer Aufwand. Ich nenne das wirklich immer wie am Flughafen, da muss halt alles straight laufen. Und bei Festivals wie hier ist es dann halt sehr viel familiärer. Man kann auch sich da mit Leuten unterhalten, Leute hinter der, also man merkt diesen, ich glaube ganz krass, diesen ehrenamtlichen Aspekt und nicht dieses getrimmte, jetzt die Band, jetzt die Band, jetzt die Band, ohne das negativ zu werten. Also beides hat seinen Platz. Wenn Merker sich entscheiden würde, 100 Bands auf vier Bühnen abzuhalten, dann müsste es genauso logistisch laufen. Aber deswegen finde ich das super schön, zwei Bands, eine beschaubare Anzahl an BesucherInnen, die nach hier kommt und einfach eine gute Zeit haben und was tun hier für die Region und fürs, für das hoffentlich gute gesellschaftliche Weiterkommen der Menschen hier.
3: Man könnte wandern gehen hier, wir sind ja direkt so im Wald.
2: Voll, ja, auch das schön, das ist ein Sportplatz, glaube ich, hier, ne? Ein Sportplatz, den wir haben, aber auch da, ja, ist halt dann auch immer noch schön, dass es dann, muss man ja auch sagen, bei sowas noch so hier stattfinden darf und man das dann machen darf, weil das hast du ja auch immer super oft, dass man dann sagt, ja, Naturschutz, der auch sehr wichtig ist, darf dann sowas nicht stattfinden, aber hier arbeiten die richtigen Leute an der richtigen Sache und das Jahr für Jahr. Sollte von mir aus noch 50 Jahre so weitergehen.
3: Schön, vielleicht auch für die Menschen, die jetzt von Fjord das erste Mal gehört haben. Wer steckt da drin? Also wer ist noch dabei und was macht ihr ganz genau?
2: Ja, wir sind drei Leute. Frank spielt Schlagzeug, Chris spielt Gitarre, ich spiele Bass. Und entstanden ist das Ganze 2012 in Aachen bei uns in der Stadt. Wir sind, glaube ich, so die Hinterbleibsel aus ganz vielen verschiedenen Aachener Musikprojekten, die es vorher schon gab. Und die sich dann irgendwie aus gewissen Gründen aufgelöst haben. Andere Lebensentwürfe etc. pp. Und wir waren so die letzten drei Verbleibenden. Ich persönlich war schon auf dem Sprung nach Hamburg oder nach Berlin, weil ich irgendwie immer wusste, ich will irgendwie Musik machen. Ich hatte Lust, mit Leuten Musik zu machen. Und Aachen hatte nicht mehr so die Szene bereitgestellt, wie sie noch vor 5 oder 6 Jahren war. Also es wurde immer dünner in der lokalen Szene, lokalen Bandszene. Und dann war so, ich muss halt in eine Großstadt, um irgendwie ist irgendwie meine Vision von Musik mit Menschen machen zu können. Und dann ist es mit Chris halt entstanden, dass wir uns, wir waren immer schon sehr gut befreundet, haben aber immer in anderen Bands gespielt und gesagt, komm, lass uns da mal was machen. Und Frank, wussten wir auch, er hat in so einer Indie-Pop-Band gespielt, hat da immer zu laut gespielt, also er musste da immer leiser spielen und wir wollten halt jemanden, der sehr laut spielen kann. Und dann haben wir gesagt, das wäre doch eine Kombo und haben uns 2012 im Proberaum geschrieben und echt getroffen und echt in 3 oder 4 Monaten die SEP geschrieben, die Demontage, und damit auch direkt so ein ganz kleines, schmuckes Plattenlabel gefunden, Through Love Records, aus Rostock mittlerweile, die Platte halt gepresst haben, und ab dann ging das so los, so Stufe für Stufe. Also wir haben dann europaweit Touren gespielt, DIY-mäßig organisiert, Platten geschrieben, und irgendwie kamen dann immer mehr Menschen. Und was uns natürlich sehr gefreut hat, verstehen kann man das nicht ganz, weil effektiv treffen wir uns im Proberaum, um Sachen rauszubrüllen, die sich nicht so gut für uns anfühlen, und wenn das dann bei Menschen auch ankommt und das denen was gibt und man will dieses Konzerterlebnis erleben, dann ist das ein extrem krasses Feedback für eine Band. Und da befinden wir uns gerade und machen einfach das, was wir am liebsten wollen, dürfen das auf Bühnen machen, dürfen das im Proberaum tun, und das freut uns sehr, dass wir es können.
3: Bei Insta heißt ihr ja Fjord Lärm, ne? Lärm und Musik, passt das zusammen?
2: Ja, in unserem Kontext schon. Also wir waren, es war für uns auch ab den ersten Touren relativ klar, es gibt ja Bands, die auf die Bühne gehen. Heute ist es nochmal krasser, es ist alles immer relativ ausgecheckt so. Also teilweise auch so eher durch die moderne Technik ist es, ich will jetzt nicht so weit rausschwimmen für die unbelesenen HörerInnen, die jetzt nicht so, aber man kann ja viel mit Computern so machen und sowas. Und bei uns war von Anfang an immer klar, wir treffen uns im Proberaum, Frank spielt wie so ein Berserker, wir drehen die Verstärker auf, bis es keinen Morgen mehr gibt. Und effektiv ist das, was bei den ersten Songs rauskam, war halt eine lärmende Gitarrenwand mit lärmendem Schlagzeug und Gebrüll darüber. Und wir fanden das ganz passend als Musikstil. Das will ich sagen, das ist irgendwie Rock, das ist irgendwie Punkrock, das ist irgendwie Postcore oder was weiß ich, wie man gesagt hat, ist Lärm. Und das haben wir halt gehalten.
3: Musikalischer Lärm.
2: Ja, genau, musikalischer Lärm. Ja.
3: Ist es auch so ein bisschen Schreitherapie?
2: Ja, wie das Schreien kam, also wir hatten schon immer eine Affinität zu geschrienen Vocals. Das ist auch so ein Stil, den man da mag. Also ich persönlich als Musikhörer war für mich am Anfang auch ganz schwer bei Bands, die ich konsumiert habe am Anfang. Ich bin in der lokalen DIY-Punk-Szene in Aachen groß geworden und stand am Anfang immer auf diese eher gesangslastigen Bands. Das waren damals so Emo, war das damals mir dieses, diese Emo-Welle, diese Rock-Welle, diese Indie-Pop-Welle. Es kam immer sehr auf gesungene Texte an. Und dann bin ich einmal, hat mir noch ein sehr alter, ich war 10, 15 Jahre älter, so, es gibt so jemand, der mich immer so durch die Szene begleitet hat, mir auch Bands gezeigt hat, der war so 10, 15 Jahre älter, und der hat gesagt, ey, du musst ja mal die und die Band mal anhören. Und da habe ich gesagt, ja, die schreien ja so. Und dann bin ich aber bewusst in den Plattenladen gegangen und habe gesagt, wenn ihr das so empfiehlt, muss es hören. Und habe mir dann 2 Platten von Bands geholt, die mich auch immer noch so musikalische Wurzeln von mir sind. Und hatte ich halt diese Affinität zu diesem Geschreien, also diesen absoluten Ausdruck von, ich peitsche dir jetzt meine Texte um die Ohren, was beim Gesang schon ankommen kann, aber manchmal auch schwieriger ist. So. Und dadurch hat sich bei uns jetzt auch entwickelt, dass es so ruhigere Parts gibt, die gesangslastiger sein können, aber Peitschparts, die dann geschrien sind. Aber auf der ersten EPs war es ja eigentlich nur wirklich Gebrüll. Und das fanden wir halt irgendwie ganz geil, und da sind wir immer noch so ein Stück weit. Ja.
3: Peitschparts habe ich auch noch nie gehört.
2: Ja, wir sagen auch manchmal Walzparts. Wenn wir Songs schreiben, sagen wir, dann machen wir jetzt so einen Walzpart raus. Oder ja, so. Ja.
1: Und jetzt gibt es eine musikalische Pause. Ich habe gesagt, ich spiele euch ein bisschen was aus der neuen Platte Belle Epoque von 2026 von Fjord. Auch ein Song, der da ziemlich gut auch gestreamt wurde. Yen heißt das Stück mit Y am Beginn.

0: Ihr hört den Bandcheck bei Uschis on Air mit Franzka. Ich quatsche mit David von Fjord. Getroffen habe ich ihn beim Rock am Berg Festival im vergangenen Sommer.
1: Du hast schon gesagt, ihr schreit raus, was euch so auf den Geist geht, was nervt, was stört. Wie findet ihr die und wie kommen die dann in die Songs rein?
2: So unterschiedlich. Also bei mir persönlich ist es sehr viel gesellschaftspolitisch, sehr viel gesellschaftskritisch, weil ich einfach finde, dass in unserer Gesellschaft, also wir als Menschen, nicht mehr so gut miteinander funktionieren in ganz, ganz vielen Belangen. Bei uns funktioniert es jetzt hier wunderbar, mit den Leuten in Merkers auch. Aber wenn man so die Gesellschaft über einen Schnitt sieht, finde ich, hat das gegenseitige Helfen jedenfalls in den letzten Jahren extrem abgenommen. Und es geht eher in so eine Regel, ich bin besser als du und möchte mich damit vielleicht auch wohlfühlen. Also ich glaube, der Egoismus hat sehr durchgepeitscht. Vielleicht kriegt man es jetzt noch mehr mit über soziale Medien und sowas alles, als es damals war unter vorgehaltener Hand. Aber ich finde, es ist eine extreme Entwicklung zum Ich. Und ich denke halt immer eher im Wir. Also es muss allen gut gehen, damit es einem selbst auch gut geht. Und das hat abgenommen bei Menschen. Also ich würde, wenn ich alles hätte und der andere nicht so, dann würde ich mich einfach nicht gut fühlen. Und ich habe das Gefühl, in der Gesellschaft akzeptieren das immer mehr Leute, dass es okay ist, wenn es anderen nicht gut geht. So. Und das ist, finde ich, eine absolut falsche Entwicklung. Und darum handeln sich unsere Texte. Also das umfasst dann alle Themen, die auch intolerante Themen anbelangen, die bei uns nicht funktionieren. Der komplette, brauchen wir nicht drüber zu reden, die komplette rechtsextremistische Entwicklung, die wir erleben in der Politik, der ganze Faschismus, der durchprügelt. Aber auch, ich will damit nicht immer die großen Themen aufmachen. Es geht bei mir auch einfach mal an der Einkaufskasse, ob ich dann einer älteren Dame oder einem älteren Herrn oder jemand, der wirklich nur zwei Teile hat, einfach mal vorlasse. So. Und weil man sagt, ey, ich habe die Zeit. Und also es so kleine Themen. Ich will da nicht immer diesen ganzen das ganze Ding aufmachen, aber das Wir, finde ich, sollte mehr gefördert werden. Deshalb peitsche ich schon immer gegen gesellschaftliche Themen und gegen für mich auch gesellschaftliche Missstände. Bei Chris, wir texten so immer unterschiedlich, wir suchen uns immer so Texte. Es ist dann oft auch, geht es eher viel mehr in die persönlichere Ebene, dass er das nicht gefühlsmäßig nachvollziehen kann, was draußen passiert. Das ist eine andere Sichtweise auf die Dinge. Ich bin schon immer, ich spreche klar an und sage, das funktioniert so nicht und mache mich auch mal selbst runter in Texten. Und er arbeitet seine Gefühlswelt in dieser Art, wie wir gerade leben, ab. Und es gibt dann immer eine sehr interessante Symbiose aus Texten. Wenn man das so.
1: Ich habe irgendwie immer das Wort Therapie im Kopf, ich weiß auch nicht wieso.
2: Ja, es ist in einer Band Musik zu machen, deshalb machen auch so viele Menschen in einer Band Musik, ist eine absolute freie Schablone. Ich würde eher sagen Kunst. Es ist noch nicht mal Musik, es gilt auch für die Malerin, den Maler. Oder Menschen, die Skulpturen schlagen oder sonstiges. Ich habe halt nichts und erschaffe etwas, was 100% ich bin und wo ich 100% meine Sichtweise reinlegen kann und das befreit. Das ist zu benennen, noch nicht mal, wenn es eine Lösung gibt, sondern einfach zu sagen, das muss jetzt mal hier raus. Und wie viele Menschen haben die Möglichkeit, nicht mit jemandem zu sprechen, müssen viel in sich reinfressen. Und wir haben für uns halt das hohe Los, wir können uns im Proberaum treffen und uns gegenseitig anschreien. Auf jeden Fall kann das, was drin ist, raus. Und wenn, dann wirst du mich jetzt sicherlich fragen, ja gut, warum geht ihr dann live auf die Bühne? So, ja, es macht halt unglaublich Spaß, diese Gedanken dann noch mit Menschen zu teilen und Menschen vielleicht das vorzustellen. Ey, wir sehen das so, seht ihr das vielleicht auch so oder seht ihr das anders? Das ist das Schöne am Live-Spielen und mit Menschen gemeinsam Musik machen dann halt.
1: Gibt es da irgendwie oder gab es schon in der Richtung Feedback dann auch von den Menschen zurück, die eure Musik hören und mögen?
2: Ja, super oft. Wir sind nicht so gut in diesem ganzen Social-Media-Game, muss ich ganz ehrlich sagen. Also wir haben das an unser sehr feines Label in Hamburg abgegeben, dass wir schon sagen, ey, wenn wir etwas posten wollen, dann geben wir euch das und auch unseren Text dazu. Aber wir möchten nicht so sehr in Kontakt sein mit dieser Welt. Wir wollen uns aufs Musikmachen konzentrieren, wollen manchmal Menschen etwas teilen. Und wir kriegen dann über unser Label manchmal so zurück, ey, wir haben hier eine E-Mail bekommen von irgendwem, der hat dann bei einer Live-Show wurde mal einen Heiratsantrag gemacht bei uns beispielsweise und so. Also das sind so Sachen, die man dann mitkriegt, dass das Leuten halt viel bedeutet einfach und das ehrt einen dann total. Das ist dann so eine Mischung aus, man ist dann schon peinlich berührt. Ich weiß gar nicht warum, weil man denkt, man ist doch einfach so eine kleine Person, die so einen Text raushaut und es berührt einen. Also zwischen peinlich berührt und sehr, sehr gewertschätzt, will ich mal so sagen. Oder sehr, ach, ich finde den richtigen Begriff nicht. Einfach so, um zu sagen, ey, ich glaube, es ist immer so, macht mal weiter, was ihr da so macht. Es gibt mir etwas und das fühlt sich natürlich gut an. So. Aber es ist, für die Leute soll es etwas sein. Und wenn, also ich finde dann immer, wenn man einen Song hört, dann berührt ihn ja manchmal und dann hört man den im Radio oder irgendwo, oder wenn man unterwegs ist, dann ist es was für einen. Aber dann nochmal den Schritt zu gehen, ich verfasse jetzt mal eine E-Mail oder teile das mal, das ist ja nochmal ein größerer Schritt. Und wenn das als Band einem zuteil wird, dann krass. Also, danke.
0: Ich habe ja den Talk mit David von Fjord im vergangenen Festivalsommer gemacht. Da war die neue Platte noch nicht am Start. Jetzt 2026 haben sie die rausgebracht. Belle Epoque auf Platz 2 der Albumcharts direkt eingestiegen. Und einen Song wollte ich euch nochmal vorstellen. 43. Da schreibt auch die Fachpresse, Fjord veröffentlicht ein extrem düsteres und eindringliches Musikvideo, das sich tief in den Magen gräbt. Zu Beginn sieht man einen unscheinbaren, alltäglich gekleideten Mann, doch im Verlauf des Videos legt er Stück für Stück seine zivilen Kleidungsstücke ab und zieht eine Uniform an, die unmissverständlich an die dunkelsten Kapitel deutscher Geschichte erinnert. Die Symbolik ist klar und brutal, wie leicht ein Mensch in Ideologien abrutschen kann und wie manipulierbar wir als Gesellschaft sind. Fjord kommentieren damit eine Gegenwart, in der Extremismus und Radikalisierung wieder gefährlich sichtbar werden. Vom Paranoid Magazine eine Rezension. Wir leben in Hakenkreuzzeiten, schließen Fjord am Ende und es wird unmissverständlich klar, wie nah wir erneut an einer Wiederholung des damals stehen. Ich sage jetzt gar nicht so viel dazu und wir lauschen einfach dem Werk.

0: Ja, krasses Stück, wie ich finde. Und kann man sich auf jeden Fall mal in Ruhe anhören und vielleicht auch noch mal anhören zu Tonträgern. Ich habe ja schon gesagt, Belle Epoque kam kürzlich raus am 20. Februar 2026, und Fjord sind auch aktuell gerade auf Tour. Aber ich habe sie natürlich auch zu ihren Tonträgern im vergangenen Jahr schon befragt. Da haben sie noch nicht so richtig rausgerückt mit der Sprache zu ihrer neuen Platte. Aber hört selbst, was David da auch berichtet hat. Aber ich habe dann einfach mal so generell zum vorherigen Tonträger und auch, wie sich das eigentlich verhält mit dem Entstehungsprozess, etwas gefragt.
1: Ja, wir haben 2022 unsere letzte Platte veröffentlicht. Wir trennen das immer sehr konservativ in: Wir schreiben eine Platte und dann sind wir leer geschrieben, was Gedanken und Ideen anbelangt, und gehen dann eigentlich erst immer ins Proben der Songs, ins Live-Spielen. Und irgendwann kommt dann der Punkt, dass man sich immer Sachen notiert und immer Sachen im Kopf hat, dass man dann wieder eine kreative Phase geht. Und wir spielen dieses Jahr, wir dürfen dieses Jahr 5 Festivals spielen, haben aber auch sehr viel gesagt, das können wir dieses Jahr nicht machen, weil wir gerade uns so in einer kreativen Phase befinden. Brauchen aber immer auch nochmal die Bühne, um so eine Katharsis nochmal zu haben. Aber eigentlich ist seit dem letzten Oktober bei uns eine extrem kreative Phase, die, wenn wir Glück haben, irgendwann in neuen Tonträger mündet. Aber auch da sagen wir nie, dann und dann und dann und dann, wenn es fertig ist, ist es fertig, dann kommt was. Aber die Welt gibt einem genügend Scheiße gerade, um gut schreiben zu können. Leider, ja.
0: Ja, und der Tonträger ist ja jetzt auch raus. Belle Epoque, und auch ziemlich erfolgreich dann in den Albencharts hat er sich tatsächlich platziert. David hatte dann aber in unserem Talk auch nochmal so 3 Reinhörtipps mitgebracht, extra von der vorherigen Platte, die ich auch richtig cool finde, von 2022, dem Album Nichts.
1: Also es gibt auf der Platte einen Song, der heißt Five, an dem haben wir relativ lange gearbeitet. Five ist ja diese kleine Maus, die auf einem, ich glaube, es ist eine Disney-Verfilmung.
2: Der Mauswanderer.
1: Genau. Die, wo es eine Flucht gab, und wir fanden das als Bild ganz geil. Also es gab so eine Textidee, und das war dann der Überbegriff über alles, der sehr viel vom persönlichen Struggle, wie ich eben erzählt habe, mit Chris, mit der Gesellschaft und mit allem handelt, und eine Versuche einer Escape aus dem Ganzen. Da kann man sich mal reinklicken.

Dann gibt es einen Song, der heißt Cold, in dem ich ziemlich über mich selber abhate, weil es so viel Scheiß da draußen gibt, aber ich vorm Computer sitze und Texte darüber schreibe, ohne selber etwas dagegen zu tun. Also wenn man so einen Kapitän Darius auf der Juventus sieht, der sagt, ich rette Menschen vom Absaufen aus dem Mittelmeer, und man selbst sitzt in good old Germany und weiß ich nicht, geht im Rewe sich noch ein Brötchen holen, setzt sich dann vor den Rechner und arbeitet an Musikideen. Ich fand das ziemlich ekelhaft, was man da so tut, und musste mich da so ein Stück weit freischreiben, dass ich das selber nicht besser mache. Hab zu diesem Song relativ viel Feedback bekommen, dass mir Leute angeschrieben haben, doch, du machst was Gutes, weil du es Leuten mit auf den Weg gibst, aber es fühlt sich nicht so an. Das ist genau dieser Spagat gewesen. Also es ist eine ziemliche Selbstgeißelung an mich selbst gewesen.

0: war Colt aus dem Album Nichts, einer Platte der Band Fjord, die ich bei Rock am Berg in Merkels vergangenen Sommer getroffen habe. Ich habe da mit David geplaudert. Die hatten einen richtig coolen Auftritt, haben die Bühne zerlegt. Die Leute standen da teilweise mit offenem Mund da, konnten es gar nicht fassen. Man musste einfach hinschauen und hinhören. Das war richtiger Lärm, der aber auch ins Herz und ins Hirn geht. Ja, und von dieser Nichtsplatte hatte mir David 3 Reinhörtipps mitgebracht. Und da habe ich noch einen für euch.
1: Der letzte Song, den kann man vielleicht auch anträgen, ist so ein gewaltiges Biest an Gitarren und alles drum und dran, heißt Lot. Und rechnet für mich so ein bisschen damit ab, dass Glauben, religiöser Glauben, Menschen Halt geben kann. Aber die Geschichte gezeigt hat, dass in den allermeisten Fällen das Ganze instrumentalisiert wird, um andere Menschen zu unterdrücken. Da gab es so einige Beispiele, die ich hatte im bekannten Freundeskreis und da war dann so eine Katharsis zu sagen, es gibt halt niemanden, der über dir steht und dir was sagen will, sondern du bist derjenige, der etwas steuern kann,

Christus kommt, mag tun und denken, was er will. Er ist noch voll bitterer Galle. Wenn jemand nicht zu Christus kommt, bleibt auch die Belebung der Seele aus. Und wo diese fehlt, ist der Mensch tot in Sünden und Vergehungen und kann nicht in das Reich des Himmels eingehen.

0: Ja, das war noch ein Reinhörtipp von David von Fjord. Ihr hört den Bandcheck mit Franzka. Beim Rock am Bergmerkers habe ich mit David von Fjord geplaudert.
1: KI ist ja so das große Thema gefühltes Jahrhunderts und ich habe jetzt gedacht, ich frage einfach mal bei jedem Interview, was ich hier mache, einmal die KI nach einer spannenden Frage und erzähle kurz was zu dem Künstler, der Künstlerin, der Band. Und da habe ich rausbekommen für euch, für dich, stellt euch vor, ihr könnt mit eurer Musik eine völlig unerwartete Zielgruppe begeistern, zum Beispiel eine Gruppe Yoga-Lehrer oder eine Seniorentanzgruppe. Wie würdet ihr Sound und Performance anpassen, um zu überzeugen?
2: Interessante Frage. Ich bin sehr auf dem Trip, dass man als Künstlerin, als Künstler seine Kunst niemals anpassen darf auf Bedürfnisse. Das funktioniert nicht. Also ich würde sehr gerne mal in einem Seniorinnenheim spielen oder in einem Yoga-Kurs oder was war das? Yoga-Lehrerinnen? Ich weiß es nicht.
1: Yoga-Lehrerinnen?
2: Ich weiß nicht, was da... Ich würde es sehr gerne machen, aber ich würde es 1:1 machen. Also ich würde in einen... Ich stelle es mir jetzt mal in einem Seniorinnenheim vor, in einen Raum. Ich würde da sehr viele Verstärker reinstellen, würde den Leuten vorher sagen, was passiert. Und dann würde es aber eine Fjordshow sein, wie eine Fjordshow ist, weil wir uns in keiner Weise verstellen können und wollen. Gibt da dann auch so Bands, die zum Beispiel mal sagen, ja, ich muss mir da mal so ein Kostüm anziehen, ich springe eine Rolle. Wenn wir auf die Bühne gehen, sind wir 100% so, wie wir auch im normalen Leben sind und so, wie wir Musik machen. Wir müssen uns dann entscheiden, dann müssen wir so eine Karnevalsband oder eine Top-40-Band sein, die auf die Bedürfnisse der Menschen reagiert, nach dem Motto, spielt nochmal was von Britney Spears oder spielt nochmal was, weiß ich nicht, von einer anderen Band oder von den Backstreet Boys oder sowas. Dann schlüpft man in eine Rolle und hakt ein Bedürfnis ab. Diese Band, die wir machen, die will verstören, die will Leute, die will auch polarisieren. Die will eigentlich sagen, ich finde das geil, was ihr macht und ich finde das scheiße, was ihr macht, aber nicht, ich höre es nebenbei. Und deswegen wäre ich gespannt, wie die Reaktionen wären. Also ich glaube, 98% der Leute würden gehen und das ist auch bei Fjord so in der Vergangenheit gewesen, aber die 2%, die geblieben sind, die haben es weitererzählt. Und glaube ich, darum ist nach diesen 13 Jahren, die es diese Band gibt, diese Band jetzt ein Stück weit da, wo sie sind. Heute zum Beispiel hier oder bei weiteren Shows, dass die diese verstörende 2% es weitererzählt haben, dass man das hören sollte.
1: Und die KI arbeitet ja ganz schön mit Klischees, weil die geht ja davon aus, dass Yoga-Lehrerinnen zum Beispiel oder Senioren nur ruhige Klänge lieben. Also die arbeitet ja auch mit Klischees, was ich verrückt fand, ne? Muss ja nicht sein, das wissen wir ja nicht.
2: Genau, ich glaube, es ist begleitet. Ich kenne mich jetzt in diesem Yoga-Game nicht so sehr aus. Ich habe selber Zivildienst in einer Seniorinneneinrichtung gemacht und war da in der psychosozialen Betreuung und habe da schon gelernt, dass da auch immer sehr viel, wie du schon sagst, polarisiert in eine Richtung gedrückt wird, weil ich auch mit den Bewohnern da auch so andere Sachen gemacht habe, die auch total gut waren. Irgendwie mal so, ja, ich bin mit denen mal in eine Bar gefahren beispielsweise. Das war ja so immer, weißt du, morgens, mittags, abends. Und es gab da so Personen, die hatte gesagt, wo ich dann halt gemerkt habe, das ist denen so ein bisschen langweilig. Und ich habe mir die halt in den Bus gesetzt und das war eine katholische Einrichtung. Und ich habe mir die in den Bus gesetzt und habe gesagt, ja, ich fahre jetzt mal in eine Kneipe mit denen so. Und habe die dann da reingeschoben und dann hingen wir da halt so 2 Stunden. Aber es war halt voll geil so. Also das heißt schon, was ich damit meine, das kann klar polarisierend sein, aber ich habe auch bei den Bewohnern da gemerkt, dass auch viele so, weiß nicht, klassisches Radio so sehr gerne mögen und das auch gerne mögen. Deswegen, ich glaube, ich würde die KI von der Mehrheit ausgehen und es dann versuchen, in so eine Richtung zu drücken irgendwie. Was doch schon wieder die Gefährlichkeit einer KI aussagt, weil wir Menschen sind individuell und ja, ich finde das krass, was eine KI kann. Ich finde, wir sollten nur sehr, sehr vorsichtig damit umgehen.
1: Alla Alexa, nicht.
2: Ich war 14, da habe ich meine Mama im Urlaub angefleht, dass sie mit mir einen Film angucken geht, der Die Matrix heißt. Vielleicht habt ihr den gesehen, mit Keanu Reeves. Und das Thema war ja damals schon Übernahme von Maschinen, von menschengesteuerten Maschinen der menschlichen Spezies. Und ich glaube, da sind wir nicht mehr sehr weit von weg. Weil wir wissen ja jetzt schon, dass eine KI schneller im Kopf ist, als wir es sein können. Also das kannst du bei ChatGPT eine sehr schwierige Sachaufgabe, die ich in Mathe immer gehasst habe, eingeben. Die KI löst dir in 2 Sekunden, rasiert aber über sämtliche Emotionen und kann das halt alles nicht. Nur Wir sind so weit digitalisiert, das heißt, wenn eine KI sich in diese Systeme mal reinsetzt, dann schauen wir irgendwann mal sehr krass in die Röhre. Also ich glaube, dieses Future-Szenario, dass es in 20, 30 Jahren mal anders mit uns als Spezies aussieht, das kann ich mir schon sehr gut vorstellen. Es ist ein hartes Thema, aber wenn man merkt, wie schnell die arbeiten und wie schnell sie auch mehr als unsere Köpfe arbeiten, können wir nur sagen, das Letzte, was wir haben, ist die Kreativität und das Gewissen, was den meisten Menschen anhaftet. Und ich weiß nicht, ob man das einem elektronischen Datenträger lehren kann. Das hat uns auch ausgemacht als... Ich glaube, die einzige Stärke von Menschen ist ja überhaupt, dass wir in Gruppen fungieren können und uns gegenseitig unterstützen können. Das ist das, was uns evolutionär, glaube ich, abgehoben hat von anderen Bereichen. Und das sollten wir uns als Gruppe halten, am besten als Gesamtgesellschaft. Aber ich denke, dass das Computer nicht für uns steuern werden können.
1: Eine Frage habe ich noch. Wir haben überzogen schon.
2: Ich rede auch immer gerne.
1: Nicht, dass es jetzt schon Ärger gibt hier. Wenn dein Leben ein Gemälde wäre, welche Farben hätte das und was wäre da drauf?
2: Ich habe mir von Caspar David Friedrich den Wanderer tätowieren lassen, weil ich gar nicht so sehr der Kunstbanause bin. So. Mir wird es nicht viel geben, wenn ich in so eine Vernissage gehe und mir dann, heißt das Vernissage ja, in so einem Museum, ne? Und mir das angucke. Da kann ich nicht so sehr abtauchen in Bilder. Ich kann das schon in Fotografie sehr gut. Fotografie geht's, aber nicht in Gemälden oder Bilder. Aber ich habe irgendwann mal diesen Wanderer gesehen und das ist jetzt auch sehr, aber da ist ja so ein Typ von hinten drauf, der halt, ein Mensch, der in die Ferne schaut und einfach sagt so, das war so ein Blick für mich, was mache ich denn jetzt mit meinem Leben und wo können gute Entscheidungen sein, wo können falsche sein. Und ich fand das einen ziemlich lebensweisenden Blick und das, weil es so offen war. Es war so Landscape, es war so offen, da habe ich gesagt, okay, wenn ich so das Leben gehe, will ich möglichst viel mitnehmen können, aber auch möglichst viel steuern und weitergeben können und dann wäre das Gemälde, was ich dir benennen würde.
1: Ja, danke, dass du dir Zeit genommen hast. Vielleicht noch mal kurz für die Menschen, die jetzt sagen, oh, klang nett, klang sympathisch. Wo findet man euch? Wo findet man auch die Termine, wo ihr auftretet?
2: Ich glaube, ganz easy. Wir haben, als wir uns gegründet haben, gab es den Namen Fjord nirgendwo. Das heißt, es gibt auch eine Homepage, die heißt fjord.de. So ganz klassisch, die gibt's. Das T.
1: Wie wird's geschrieben?
2: F-J-O-R-T am Ende. Wir fanden das D irgendwie langweilig und dann haben wir ein T draus gemacht. Und das findet man dann überall. Da kann man sich reinklicken, da kann man eigentlich alles hören, alles sehen. Da stehen die Dates. Da sieht man eigentlich so alles. Also fjord.de, da kann man es schon irgendwie auschecken. Oder sonst hier Instagram gibt's auch und so alles so drumherum. Aber wie gesagt, da sind wir halt nicht so oft am Start.
1: Fjordlärm heißt der da.
2: Genau, da heißt mir Fjordlärm. Genau, @Fjordlärm, glaube ich, heißt er da. Ja, richtig, richtig, genau. Ja,
1: danke schön fürs Quatschen.
2: Ja, danke euch, Franziskas. Kann man ja doppeln, ja. Danke euch.
0: Ja, Franziskas hat er gesagt, weil eine Freundin von mir, Franziska, also liebe Grüße gehen raus, auch mir geholfen hat vor Ort mit Fotos und der Orga. Also ganz lieben Dank nochmal. Das war Uschis on Air mit dem Bandcheck zu Fjord. Ich habe David beim Rock am Berg Festival getroffen, habe die Band dort gehört und war maßlos begeistert, obwohl das eigentlich gar nicht so meine Musik ist, aber ich war einfach nur geflasht von dem Auftritt. Die Tour, die ist jetzt gerade vorbei rund um das neue Album, aber sie sind natürlich weiter zu sehen. Schaut einfach bei Social Media nach, bei fjord.de. FJORT wird das Ganze geschrieben und da ist zum Beispiel, geht's im April weiter, am 25. April, Stockrock, Gaststätte Stockhagen, Georgsmarienhütte oder beim Neuhausen am 24. 25. Juli ein Festival Schrobenhausen. Und ich freue mich besonders, weil ich da auch am Start bin, beim Trebo Open Air. Das ist in der Nähe von Rüsselsheim, auch gar nicht so weit weg von Eisenach. Da sind sie am 24. bis 26. Juli, also an einem der Tage, treten sie da auf. Das ist ein Festival in einem Freibad. Und wer mag, informiert sich einfach über die Termine, denn es lohnt sich definitiv, sich die Show anzuschauen. Das war Uschis on Air. Wir spielen jetzt noch von der neuen Platte Belle Epoque einen Song von Fjord und ich wünsche euch eine tolle Zeit. Wir hören uns wieder hier zum nächsten Bandcheck. Flaminga, die Studiokatze und ich, Franzka, sagen Ciao. Mit Klarnamen heiße ich Franziska Klemm und wir lassen Fjord die letzten Töne hier.

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0: Onkel Hotte sein Poesiealbum. Wenn die Hasen Klötze kacken und die Kühe Kuchen backen und sich im Sack die Eier drehen, dann werden wir uns wiedersehen. Tun.
1: Before we begin, thank you. 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
2: Und ihr habt euer Radio eingestellt, heute am 5. Juni 2026.
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2: Und dafür danke ich euch. Hier ist Wartburg Radio 96,5. Hier ist Sender Pile Time.
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2: Jeder Freitag ist unser Programmtag, 19 bis 21 Uhr. Montag in der Wiederholung von 11 bis 1. Ich bin Gunnar Leonard. Ich führe euch durch die Sendung. Hab auch alles zusammengestellt. Bin für jede Kritik zu haben. 03691 881 881, meine Nummer hier im Studio. Viel Spaß da draußen.

Und ich kann euch in den nächsten 2 Stunden eine große Überraschung ankündigen. Ob das nun gut ist oder schlecht ist, das müsst ihr selbst beurteilen. Wir geben jedenfalls unser Bestes und lassen auch nach 25 Jahren nicht nach, uns den Herausforderungen zu stellen. Lasst euch überraschen. Ab den Nachrichten.

Und das ist was ganz Neues von Muse mit Hexagons. Könnt ihr sie jetzt hier hören auf Pirate Time. Vorrangig spielen wir gute alternative Musik und alles andere natürlich auch. Wie es euch da draußen gefällt, so soll der Freitagabend sein. Vorschläge werden immer gehostet unter 036 91 881 881 oder E-Mail-mäßig unter piratetime@arcor.de. Pirate Time, und damit ihr das eh nicht vergessen, arcor.de. Ich wünsche einen schönen Tag.

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2: Bei Radio Freien Erfurt gibt es eine Musiksendung, die heißt Absolutely Free. Da wäre ich fast mal aufgetreten, ist aber nichts geworden. Wir spielen The Masses of Invention mit dem Titel, der Titel ist und war für diese Sendereihe. Da es auch um Radio Frei nachher geht in meiner Information, möchte ich diesen Titel gerade mal spielen und grüße denjenigen, der Absolutely Free moderiert. Mit dem haben wir einen schönen Abend verbracht.

Und jetzt für Ergo Narim ein Werk, was ich auch noch nie gespielt habe. Zwar von einer älteren CD, aber ich habe sie gefunden. Kavallerie.

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1: Um immer schöne, gute neue Titel zu finden, guckt man immer mal, was die Kollegen so denken. Und zwar Jörg Wagner, den ich schon weit vor dem Wartburg-Radio kennengelernt habe, beim ODR, beim Ostdeutschen Rundfunk. Ich habe mit ihm eine Sendung gemacht und da bin ich sehr stolz drauf. Später war er beim RBB und da ist er jetzt auch nicht mehr. Und ich habe mal geguckt, er hat neue Vorschläge, hat er akquiriert. Jonathan Hartin mit Deep Night.

Auf Pirate Time hört ihr jetzt CCS mit 100 Highways. Hunderte von Autobahnen kennen wir auch alle. CCS. Wer dazu eine Idee hat, andere Wünsche, möge sich bei mir melden. Telefon schon 036 91 881 881 oder piratetime@arcor.de. Outlook.de geht auch.

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Schön, dass euch die Sendung Spaß macht und ihr jede Woche zuhört. Ihr habt so eine richtige Stammgemeinschaft. Das ist gut so.

Diese Woche hatten wir frohen Leichnam und da sollten wir auch mal wieder der Kirche huldigen. Wir haben Nina Hagen mit Gott im Himmel, Spirit in the Sky.

0: Halbzeit in der ersten Stunde. Und da sage ich euch mal, was ihr jetzt gerade hört. Und zwar Fab mit Department S Jason King, The Royal Mix. Und ich sage euch, was ihr in der ersten halben Stunde generell gehört habt. Onkel Hotte, Oliver Kalkofe, Jason Mangatz, Muse, The Masters of Invention, Element of Crime, Jonathan Haltin, CCS, The Wave, Nina Hagen und The Sherrills vor diesem schönen Instrumentaltitel. Schön, dass ihr bei mir seid. Ihr werdet auch die zwei Stunden durchstehen. Und gibt es die Pirate Time Medi News. Und da gibt es eine große Überraschung über die Zukunft auch des Wartburg-Radios. Schön, dass ihr bei mir seid und wir werden das gemeinsam erleben und vor allem, ich gebe mal eine Parole aus, wir werden das gemeinsam durchstehen, was da für neue Herausforderungen auf uns zukommen. Lasst euch überraschen.
1: Come on, Jason. You know as well as I do that a basic principle of computer programming is that you can never get out more than the things that a computer can't create. All it did was to rearrange the material that I fed it, material that you wrote.
2: A very simple life, you know. This is an exception. You will let me have a copy of this, won't you?
3: I will.
2: I shall be leaving Venice immediately. Almost immediately. Poppy didn't say goodbye to a couple of girls.
0: Wenn ihr eure Meinung loswerden wollt, ruft mich einfach am Freitagabend an unter 03691 Vorwerk von Eisenach und dann die 881-881. Ich bin hier allein im Studio. Ihr erreicht mich direkt, außer wenn ich gerade moderiere. Wir sind in Pirate Time. Heute am 5. Juni 2026.

Und da grüßen wir Elke mit diesem schönen Werk von Neil Young. Und er erzählt uns, dass Liebe eine Rose ist. Love is a Rose.

Und das sind natürlich Pink Floyd mit dem Neil-Song aus dem Jahre 1998, 96. Digital remastered.

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1: Das ist nicht AC/DC, sondern es ist Otto Waalkes mit einer schönen Hintergrundband.

0: Revolution.
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3: Und jetzt gehen wir mal auf der Mauer. Auch in Gedenken natürlich an Otto, der gegenüber vom Studio hier in Eisenach zur DDR-Zeit war.

Und nach diesem Zettel gibt es die Pirate Type Medien News der Woche. 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

24 Kalenderwoche des Jahres 2026. Zusammengestellt und vorgetragen von mir, Gunnar Leonard, The Pirate Man. Die Headlines. Erstmals Top 10 veröffentlicht. LOL setzt sich an die Spitze von weltweitem Amazon-Ranking. BR, also Bayerischer Rundfunk, stellt zwei Radiosender überraschend doch im Juni ein. Thüringen plant Mediengesetznovelle, Weg frei für Fusion von Antenne und Landeswelle und beabsichtigte Einführung von kommerziellen Lokalradios. Die Meldungen im Einzelnen. Prime Video hat erstmals Wochencharts seiner weltweit erfolgreichsten Produktionen präsentiert. Die Aufteilung erfolgt nach Serien und Filmen, während Off-Campus insgesamt wenig überraschend vorne lag, war die deutsche LOL-Version die beliebteste nicht-englischsprachige Show. Geplant ist künftig eine wöchentliche Veröffentlichung dieser Charts. Gleich die Premiere ist aus deutscher Sicht spannend. So liegt die deutsche Version von LOL Last One Laughing im Zeitraum vom 25. bis 31. Mai an der Spitze der nicht-englischsprachigen Serien weltweit. Ich hoffe, ihr habt das schon mal gesehen. Prime Video hatte in den vergangenen Wochen die 7. Staffel einer prominent besetzten Comedy-Show an den Start gebracht und den bisherigen Host Michael Bulli Herbig darin erstmals zum Kandidaten gemacht, während Habe Kerkeling in seiner Paraderolle als Horst Schlemmer die Aufsicht übernahm. Nachdem das junge Pulsradio bereits im Januar einen Sendebetrieb einstellen musste, zieht der BR noch in diesem Monat zwei weitere Hörfunkprogramme den Stecker. Diese sind allerdings ohnehin vor allem in der Nische verortet. Entsprechende Pläne hat ein BR-Sprecher jetzt gegenüber dbdl.de bestätigt. Es handelt sich demnach um die Programme BR24 Live und BR-Verkehr, auf denen die Hörerinnen und Hörer inzwischen auch schon durch regelmäßige Infoschleifen über das geplante Abschaltdatum informiert werden. Schluss ist in beiden Fällen bereits am 16. Juni diesen Jahres. Und nun die überraschende Meldung für uns. In der thüringischen Radiolandschaft stehen die Zeichen auf Konsolidierung. Die Landesregierung in Erfurt will das Landesmediengesetz novellieren und damit den Weg für eine sogenannte Funkhausmodellregelung freimachen. Konkret soll den beiden großen privaten Landeswellen Antenne Thüringen und Landeswelle Thüringen eine vollständige Fusion erlaubt werden, was bisher nicht der Fall war. Ein entsprechender Entwurf der Kabinettsvorlage stand am Dienstag erstmals auf der Tagesordnung der Landesregierung. Bisher ist die Zusammenarbeit der beiden Länder, die ohnehin schon ein gemeinsames Gebäude in Weimar nutzen, streng limitiert. Erlaubt sind aktuell nur Kooperationen im nicht-redaktionellen Bereich. Im Programm müssen die Stationen als eigenständige Konkurrenten auch bisher auftreten. Mit der Gesetzänderung würde diese Beschränkung fallen, sodass künftig auch eine umfassende redaktionelle Zusammenarbeit in allen Bereichen zulässig sein. Staatskanzleiminister Stefan Gruner begründet den Vorstoß mit den wirtschaftlichen Realitäten. Aufgrund stagnierender bzw. sinkender Nutzerzahlen und rückläufiger Werbeeinnahmen bestehe ohne eine Lockerung das erhebliche Risiko, dass der private Rundfunk im Freistaat existenziell ausdünnt. Dass der Zusammenschluss der beiden Platzhirsche zu einem begrenzten Vielfaltsverlust auf Landesebene führen wird, räumt die Staatskanzlei in der Vorlage ein. Und jetzt hört, hört. Um diesen Effekt auszugleichen, plant die Landesregierung jedoch eine medienpolitische Premiere für das Bundesland. Erstmals soll in Thüringen kommerzielles Radio ermöglicht werden. Bislang ist der hiesige Privatrundfunkmarkt rein über landesweite Sender organisiert, die aktuelle Inhalte über Regionalstudios ausspielen. Eine echte lokale Struktur unterhalb der Landesebene existiert bisher nur im nicht kommerziellen Bereich, etwa durch Bürgerradios wie Radio Frei in Erfurt und Radio Lotte in Weimar oder auch uns.
dem Wartburg-Radio. Durch die Zulassung von kommerziellen Lokalradios nach dem Vorbild von Bundesländern wie

0: Nordrhein-Westfalen, Rheinland-Pfalz oder Bayern soll die publizistische Vielfalt künftig zumindest auf lokalen Ebenen wieder gestärkt werden. Und was bedeutet das? Uns droht die Werbepflicht.
1: Hallo, das ist eine Nachricht an den Asia-Imbiss Drachentöter, bei dem ständig besetzt ist. 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
0: Und ich werde mich mal gleich in die neue Position versetzen. Meine Sendung Higher Time gibt es heute Abend natürlich in der 2. Stunde mit Werbespots. Ich hoffe, ihr verzeiht mir und könnt das nachempfinden, was ich jetzt mal euch zeigen will, wie es künftig hier wahrscheinlich ausschauen wird. Aber wir werden uns die Herausforderung stellen müssen, da wir unseren Sender überleben lassen wollen. Für euch da draußen. 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
6: Wir sind in der Sendung Pirate Time, jetzt in der zweiten Stunde mit Werbung natürlich. Robert plant and the strange sensation mit Somebody Knocking. Dazwischen so zur Aufheiterung.

dass die deutsch-amerikanische Freundschaft mit LQ Nasashi no Future Remake heute Abend am 5. Juni 2026 der Einführung der probeweisen Einführung der Werbenichtfreiheit bei Warburg Radio 96,5 hier ist Gunnar Leonhard. Wir machen uns jetzt mal ein bisschen darüber lustig. Ich hoffe, ihr da draußen habt Verständnis dafür. Solche Kurskulturen, solche immensen mögen wir auch nicht nach 25 Jahren. Da müssen wir erst mal uns ein bisschen drauf einrichten. Kennt ihr noch die deutsch-amerikanische Freundschaft? Wollt doch Alteres nehmen, sondern mehr was Neueres, so rum.

Hier ist die Sendung Pirate Time, eure Sendung für gute alternative Musik über Wartburg Radio. 96,5 hört ihr uns gerade. Entweder Freitagabend oder Montagmittag in der Wiederholung. Ich bin der Sendeverantwortliche. Könnt ihr schreiben, könnt auch Ideen rüberbringen. 03691 881 881. Ich bin für alles Konstruktive offen.

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3: Das war eine Werbung von Loyo und Evelyn Hamann. Und sie haben die deutschen The Rattles mit Mashed Potatoes. Meldet euch mal unter 03691-881-881. Eure Meinung zum Thema Werbeverbot bei Wartburg Radio würde mich mal interessieren. Und vor allem, wenn es aufgehoben wird, ob das Sinn macht. Ich weiß, wo die ran wollen, an unsere Finanzquelle. Denke ich mal so. Ich hoffe, es kommt nicht so weit. Wir tun alles, um diesen Sender zu halten. Ist versprochen, Leute da draußen.

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1: Zeitreisen. Hi. Stellt euch vor, ihr seid Kandidat bei Wer wird Millionär? Und Günther Jauch will von euch wissen, welcher Mensch hält seit 2015 den Weltrekord im Zeitreisen? Ne Fangfrage? Ein Witz? Nö. Nach dem berühmten Grillenlassen vom Günni erklärt er euch mit einem breiten Grinsen, dass ein Herr Patalka den Weltrekord hält. Herr Patalka ist vom Beruf Kosmonaut. Als er vom Besuch im Weltall zurückkam, musste er feststellen, dass sich die Erde mit sagenhaften 25.000stel Sekunden in der Zukunft befindet. Der Mann ist wirklich in die Zukunft gereist. Wissenschaftlich können Zeitreisen nachgewiesen werden. Kleinste Zeitreisen sind heute schon möglich. Für die Vorhersage von Lottozahlen reicht die bisher erreichte Zeitspanne leider nicht aus. Für eine größere Zeitspanne reichen die bisherigen Energiereserven der gesamten Menschheit nicht aus. Selbst wenn alle Länder dieser Erde zusammenlegen würden, es braucht es an Fahrzeugen, die mit Lichtgeschwindigkeit fahren können. Solche haben VW, BMW, Mercedes und Co. noch nicht erfunden. Manchmal habe ich jedoch auf den bundesdeutschen Autobahnen genau diesen Eindruck. Der Schein trügt und die Fahrzeuge sind glücklicherweise bei 230 km/h abgeriegelt, die meisten jedenfalls. Wer jedoch die vierte Dimension steuern und in die Zukunft reisen kann, der würde die Welt so ziemlich aus den Angeln heben. Sofort würde eine Art Superweltkrieg losbrechen, da aus militärischer Sicht nur noch zählt, wer die Kontrolle über die Zeit tatsächlich ausübt. Wir forschen weiter. DM aus Flo.
0: Das war die wöchentliche Kolumne, nicht in Stein gemeißelt, sondern einfach nur angemerkt. Idee und Text, DM aus Flo. Die Sendeverantwortung für diesen Beitrag ist an Gunnar Leonhardt, dem Pirate Man, hängen geblieben.
2: Und da hat sich DM aus Flo Wolken gewünscht, mit keine Schenkung oder was?
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4: Null Scheckung.
3: Das konnte ich mir damals so nicht erlauben.

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0: Schicki, was mit Biersuppen hier? 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
1: Ja, ja.
0: Ja, ja, heißt, leck mich am Arsch!
2: Steve, bist du schon blau?
3: Nee, ich bin erst 17.

0: bisschen rumschocken hier?
1: Das darf ja wohl nicht wahr sein.
2: Schon wieder dieser entlaubende Psychopath.
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4: Werner, du bist ein Quirulant.

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15: Wow, so weich. Ist der neu?
16: Nein, mit dem billigen Wollwaschmittel vom Discounter gewaschen.
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17: Jawoll, wischt genauso gut oder schlecht wie alle anderen.
16: Und jetzt hör bitte auf, mich zu begrabbeln.
18: Bitte verzeiht mir, dass ich eine eigene Meinung habe. Es geht natürlich auch besser und ernsthaft. Dazu aber in den nächsten Sendungen.

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Hier noch ein kleiner Hinweis, unsere nächste Werbeeinspielung haben unsere Leute, die immer samplen, am Start gehabt und haben da ein bisschen was gemacht, das ist kein technischer Defekt, kein absichtlicher ist es natürlich.

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7: Ich freue mich auf die neue Radiozeit, ganz ehrlich. Und ja, die Stones, die sind so zeitlos wie unser Radio. Infamy ist ihr Werk hier am Start. Schön, dass ihr bei mir seid. 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

0: Das ist meine zusammenfassende Meinung zur heutigen Sendung, 5. Juni 2026. Und ich zu den Nachrichten natürlich.
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0: Olli Schulz hat recht, ab jetzt tut's nur noch weh. Soweit zu unserer Zukunft. Wir tun natürlich unser Bestes, um das zu verhindern für euch da draußen. Das war Sendefeiertime heute am 5.6.2026. Mein Name ist Gunnar Leonhard, ich verantworte alles. Bleibt mir gewogen, schaltet wieder ein. Nächste Woche, Freitag, 19 Uhr.
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0: Eure Meinung interessiert mich. Ihr könnt mir schreiben, love, peace and good music. Schreibt mir unter meiner E-Mail-Adresse piratetime@hardcore.de.

0: Sie sitzen hier nebeneinander.
1: Zwei einsame Herzen.
0: Zwei einsame Herzen im Studio. Der Ralf und der Günther. Und es war auch im Mai, wo sie zusammenkamen.
1: Am 22. die erste Sendung 2012.
0: Siehst du? Ah, ja.
1: Fast.
0: Damals. Ne,
1: genau.
0: In der Uhrzeit der Ladezone-Sendung. Aber ich meine, jetzt im Mai 2026 waren die zwei Herzen auch zusammen und haben gegrübelt, was sie als Thema für den Juni nehmen.
1: Genau.
0: Und waren sich doch relativ schnell einig. In Hinblick auf das Anfang Juli, am 1. Juli-Wochenende bevorstehende Rudolstadt-Festival, alljährlich unser
1: Highlight.
0: Thema, Highlight auch, ja,
1: ja.
0: Dass wir Rudolstadt behandeln. Und Rudolstadt hat ja immer, also das Rudolstadt-Festival hat immer einen Länderschwerpunkt und der heißt diesmal Österreich. Daher erklärt sich diese merkwürdige Musik, mit der wir hier eingeleitet haben. Und Ralf, du hast schon deinen ersten Titel jetzt parat.
1: Ja, also ich muss auch sagen, der Länderschwerpunkt Österreich hat mich sehr positiv überrascht. Ich habe mir alle Bands, die dort auftreten, mal angeschaut. Natürlich sehr viele österreichische Bands, Sängerinnen und Sänger. Und ich war richtig beeindruckt, was es für tolle Bands gibt in Österreich, die hier auftreten in Rudolstadt. Und gleich mein erster Titel, ich könnte ja nur österreichische Titel spielen, die Auswahl ist wirklich reichlich, aber mein erster Titel kommt von der Band namens Idemo, der Pendler Blues. Ja, Idemo, was ist das für eine Band? Die wurde 2020 gegründet und tourte dann schön rum und hatte eine Menge Auftritte. Es sind vier Personen. Und der Stil dieser Band ist traditionelle burgenländische Musik. Klingt ja erstmal sehr nach alter Musik, ist es aber nicht. Verbunden nämlich mit Pop, Jazz und Improvisationselementen. Und was mir an den vielen österreichischen Bands so richtig gut gefallen hat, die lustigen Texte, also ein Humor steckt da drin, sehr, sehr eigen, ja, speziell der österreichische Humor. Und der hat mir besonders gut gefallen, auch bei dieser Band Idemo. Was heißt Idemo eigentlich? Das ist Burgenland Kroatisch, also was es alles für Dialekte gibt. Das bedeutet
0: ja,
1: so viel,
0: und auch nationale Minderheiten in Österreich. Hm?
1: Bedeutet so viel wie Gamma. Also Gamma heißt dann
0: Gehen wir.
1: Genau. Ja, und diese Band ist sehr mit dem Burgenland halt logischerweise verbunden und verwendet in ihrer Bearbeitung auch Musik, die von dort kommt. Jetzt hören wir, wie schon angedeutet, das sehr lustige Lied auch, den Pendler Blues.

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1: Ich beginne auch mit einem österreichischen Titel. Und der Sänger, der hat jetzt auch eine EP veröffentlicht und hat dazu gesagt, ein cooles Format, wie eine Kurzgeschichte.
2: So was gibt's noch, ja.
1: Ja, Agurt Viertelstund, so lang stehst beim Tichy normal. Und der Tichy, das ist in Wien so ein kultiger Eissalon, war ich auch schon mal.
2: Ja.
1: Mhm. Gut, um wen geht's? Es geht um den Nino, der Nino aus Wien.
2: Den hat man schon mal.
1: Den hat man schon mal, ja. Mhm. Und wahrscheinlich auch mit dem Titel, der hat es mir nämlich angetan.
2: Irgendwas mit Jena, oder?
1: Mensch, du verrätst alles schon. Ja,
2: das hab ich mich
1: der
2: schon
1: Titel muss natürlich kommen.
2: Vor Jahren hattest du den mal zu einem anderen Thema ausgesucht.
1: Ja, genau. Und jetzt kommt der wieder. Die Kritik hat im Laufe der Jahre eine ganze Reihe von Zuschreibungen für Nino geprägt. Stadtchronist, origineller Erneuerer des Austropop, unangepasster Einzelgänger und nicht zu vergessen Bob Dylan vom Praterstern. Und ist auch ein bisschen literarisch veranlagt, aber wir hören jetzt einfach den Titel Jena.

0: Ja, wie kommt er nur auf Jena? Wer weiß, gell? Aber für alle die Menschen, die noch nie zum Rudolstadt-Festival waren, wollen wir ja hier auch mal zeigen, dass es nicht, wie man vielleicht noch so denkt, wie früher dieses Folk-Festival, wie es auch früher hieß, ist. Also das heißt
1: Tanz
0: nicht...
1: Tanz und Folk-Fest, ja, TFF.
0: Es ist also nicht, dass da irgendwelche Gruppen und Grüppchen mit so alten Kartoffelsäcken, wo Löcher reingeschnitten sind, stehen und Brummtopf und mit alten Instrumenten spielen, wie sich das mancher vielleicht denkt. Hier ist ein Repertoire, also eine Vielfalt anzutreffen. Das möchte ich nochmal betonen, das wollen wir jetzt auch ein bisschen darstellen. Außer dem Länderschwerpunkt gibt es natürlich Bands aus aller Welt. Und das ist nicht nur eine Stilrichtung, nicht nur Folk. Es gibt ja rockiges, jazziges, souliges, alles, fast alles ist vertreten. Und es gibt ein Bühnenprogramm und ein Straßenmusikprogramm, das nochmal zur Erklärung. Und es gibt auch zwei Apps sogar, also einmal die offizielle und eine die sogenannte inoffizielle App, die so ein paar Funktionen
1: da habe ich noch gar nicht rein.
0: Muss mal gucken,
1: geschaut,
0: ja. Da steht dann immer in Klammern, glaube ich, ja, die inoffizielle App, aber die hatte ich letztes Jahr mir mal runtergeladen. Die hat so ein, zwei Dinge, die Funktionen, die Sache noch auch ein bisschen komfortabler machen, aber jetzt dieses Jahr habe ich sie mir gar nicht runtergeladen. Man kommt gut zurecht mit der offiziellen App. Hier kann man sich, also ich würde empfehlen, sich die Mühe zu machen, alles mal durchzuschauen und anzuspielen. Es sind auch Links zu YouTube-Videos dann gleich bei dem Interpreten dabei. Und man kann mal kurz reinhören und sich dann hinten so ein mit Herzchen markierende Favoritenliste machen. Und ich habe so viele Favoriten, dass ich jetzt schon weiß, es wird nichts, alle zu sehen und zu hören. Aber jetzt genug der Vorrede, die nächste Band, um zu demonstrieren, was für Musikstile hier vertreten sind. Die Band heißt Freshly Ground und kommt aus Südafrika. Die Band wurde schon 2002 in Kapstadt gegründet und startete mit großem Erfolg damals schon. Bis 2019 die Sängerin Solani Mahola die Band verließ, dann war erstmal ja großes Rätselraten, wie geht's weiter. Aber 5 Jahre Pause tatsächlich. 2024 kam die neue Leadsängerin Bali Makoba. Die junge Frau ist gerade am Anfang 20 und man muss sich das jetzt mal anhören, wie fantastisch sie singt. Das Debütalbum hieß übrigens Yika Yika 2003 und machte die Band damals schlagartig bekannt. Aber jetzt interessant hier noch, der internationale Durchbruch kam 2010 in Zusammenarbeit mit Shakira. Und was haben die gemacht? Den offiziellen FIFA-WM-Song Waka Waka.
1: Ah.
0: Der heißt, hier übersetzt, This Time for Africa. Aber jetzt genug gequatscht. Wir hören den Titel Freshly Ground, Take Me Home.

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1: So, und ich gehe nach Irland. Ralf, kennst du vielleicht noch aus DDR-Zeiten die Sands Family?
2: Klar.
1: Klar, ne? Ja, ja, auch in Westdeutschland, in linken Kreisen wurde sie rumgereicht. Ich habe mir ausgesucht, sie wird in Rudolstadt auftreten. Claire Sands, gleich das Debütalbum der Geigerin und Sängerin aus Cork, wurde 2022 von der Irish Times in die Top 5 der Alben des Jahres gewählt, was ihre Familie freuen durfte. Mehrere Generationen waren die schon als Musiker unterwegs. Und Claire studierte Musik und Italienisch in Cork. Ich habe dort alle möglichen Stilarten gespielt, Zitat jetzt von ihr, Jazz, Blues, südamerikanische Musik. Bei Reisen nach Mexiko, Nordafrika oder Kuba habe ich immer neue Kulturen und Klänge kennenlernen dürfen, Zitat Ende. Na, das prädestiniert ja für Rudolstadt. Und es spiegelt sich auch in ihrer heutigen Musik wieder, die so in irischer Tradition und Mythen verwurzelt ist. Und mit Fiddle, Gitarre, Percussion und Gesang und auch ein bisschen Elektronik beschreitet sie dann so ihre eigenen Wege und singt auch von Widerstandsfähigkeit, Solidarität, Verwandtschaft. Also es ist noch politisch wie die Sands Family, die wir kannten. Und hier der nächste Song oder der Song, den ich jetzt spiele, da geht es auch darum, sie versuchten uns zu begraben.

0: Ich möchte nochmal erwähnen, dass natürlich in Rudolstadt auch viele Bands auftreten in diesem Stil, sage ich jetzt mal, Irish Pub Musik, ne? So irische Sachen, aber auch diese, ja, wie soll ich es nennen, Balkan Musik, das habe ich jetzt alles mal weggelassen, ja, das ist zu bekannt und ich wollte eigentlich nochmal zeigen, oder wir, dass es eben auch noch andere Sachen gibt. Also wer auf Balkan Blasmusik steht, gibt es auch massenhaft Bands, die man dort erleben kann. Aber eben auch sehr spezielle andere Dinge. Wir suchen ja immer so ein bisschen nach dem Besonderen. Ich habe jetzt auch noch die nächste Band, das ist eben auch ein bisschen nochmal was anderes. Die heißt Derya Yildirim und die Gruppe Şimşek. Das klingt schon so ein bisschen türkisch, ja,
1: Türkisch.
0: ist es auch, aber die Sängerin und Balama-Spielerin Derya Yildirim wohnt in Berlin, ist Berlin aufgewachsen.
1: Ich habe überhaupt den Eindruck, ich muss es mir noch mal genauer angucken, dass es nicht mehr ganz so vielfältig ist, nicht mehr ganz so international, wie es mal früher war. Das hat vielleicht auch mit Kosten zu tun, ne? Oder mit Tourneeplänen, ich weiß es jetzt nicht. Viele, wo du so denkst, wo kommen die her? Und dann guckst du nach und sie
0: Ja,
1: kommen halt
0: wohnen hier.
1: aus Deutschland, ne? So aus der Nähe und
0: Übersee ist natürlich nicht so massiv vertreten. Auch also Afrika oder aus Lateinamerika, USA sind auch dabei, aber nicht viele. Aber gibt's. Also nochmal jetzt, Balama ist eine siebenseitige türkische Laute. Das ist also ein, wie man so die Laute kennt, so kleiner Korpus, so ein bisschen birnenförmig. Und das ist das Hauptinstrument, das Derya Yildirim spielt. Sie spielt aber auch noch mehr. Sie hat also noch etliche andere Instrumente drauf. Also auch Saxophon und noch viel mehr Dinge, Flöte und traditionelle Instrumente. Es ist aber jetzt kein traditionell altertümlicher Sound. Die Musik stammt hauptsächlich aus Anatolien. Sie ist auch mit modernen Pop- und Soul-Elementen gemischt, das werden wir gleich merken. Also das ist durchaus flotte, moderne Klänge sind das. Der Titel heißt Cool Hand.

Und ich hatte ja gesagt, dass ich den Eindruck habe, dass sehr viel doch aus deutschen Landen kommt, auch wenn die Namen manchmal in die Irre führen oder in fernere Gegenden führen. Aber wir haben ja auch viel Bevölkerung mit Migrationshintergrund. Warum nicht? Ne? Muss man nicht, sieht doch das Gute so nah, ne? In Berlin oder Leipzig oder wo. Ich bleibe auch in der Nähe, nicht Leipzig. Und auch nicht Erfurt oder Jena, besungen von Nino. Ich fahre nach Halle, Halle an der Saale. Mhm. Und wenn ich in Halle ankomme, ich bin jetzt öfter mal in Halle gewesen, fahre da gerne hin. Und man steigt aus, man kommt mit der Straßenbahn irgendwie auf den Marktplatz und so, wo die ganzen Straßenbahnen abfahren. Und dann finde ich es immer so erhebend, wenn so eine Straßenbahn angefahren kommt, an der vorne steht, frohe Zukunft. Das ist so ein Stadtteil. Ne? Und das verweist auf so Geschichte auch von Halle. Da gab es viel so Weimarer Republik und später so linkssozialistische Versuche, auch vom Wohnen und Industrie und so. Aber gut, geschenkt. Es gibt eine Band, Frohe Zukunft heißt die, aus Halle an der Saale, die nach Rudolstadt kommt. Und schon der Name macht ja ein bisschen Stimmung. Und zu Beginn, du hast angesprochen, Balkan-Sounds, das war wohl so in ihren Anfängen dabei, New Orleans, Marching Band Hits und so. Dann haben sie sich aufgelöst, verhalten an ihrem Stil und ja, mit Neustart und Neubesetzung wurde die mittlerweile nun 12-köpfige Band etwas wuchtiger und virtuoser und fügte so ihrer Musik so eine Prise Punk, Polka, Psychedelic hinzu. Ach, wir hören es einfach mal an. Gehen in frohe Zukunft.

0: nächste Band ist wieder was für meine Begriffe doch sehr Besonderes. Das Duo Root mit Doppel-U geschrieben. Das sind zwei Frauen, Anlisette Rebane und Katharina Kiwi aus Estland. Die Band wurde 2015 gegründet. Zwei Schulfreundinnen sind sie. Und das Interessante und Sehenswerte auch, neben dem Hörenswerten, beide spielen zusammen auf einer einzigen estnischen Zither. Also das muss man mal gesehen haben. Zwei Frauen spielen ein Instrument gemeinsam, gleichzeitig mit vier Händen. Die estnische, wir hatten ja schon mal so eine skandinavische Sendung auch.
1: Ja.
0: Kanel nennt sich diese Zither. Ja, kombiniert.
1: Estnisch, weil du sagtest, ja. Skandinavisch.
0: Baltisch, Quatsch.
1: Ja, das sind ja die drei Staaten mal durchgegangen.
0: Haben wir schon mal gemacht, ja.
1: Bei der Gelegenheit, guckt auf unsere Homepage, ja. ladezone.info, da ist ein Rückblick, was wir alles gemacht haben und natürlich auch die Playlist der aktuellen Sendung. Genau.
0: Jedenfalls spielen sie diese Kanäle-Zitter zusammen, kombiniert mit fremdartig anmutenden Gesangsharmonien, werden wir gleich hören. Sie hatten 2019 ein Debütalbum, Thule Sonat, Worte des Windes. Und sie gewannen gleich einen Preis mit diesem Album. Mittlerweile waren sie in über 20 Ländern unterwegs, von Japan, Usbekistan bis Frankreich und Norwegen. Der Sound wird auch als hypnotischer Sound bezeichnet, kann man sagen. Ja, finde ich eigentlich auch. Man kann da so ein bisschen in Gedanken sich verlieren in diesem schönen Sound. Wir hören den Titel Udu.

ich gehe jetzt nach Italien, La Nina, oder sie heißt eigentlich Carola Mocchia, die Sängerin, Songwriterin. Jetzt mache ich das auch schon. Songwriterin. Ihr hört hier BFPS, British Forces Network. So, die wurde bekannt mit ihrem Lied Figlia da Tempesta. Und ja, was ist das für Musik? So zwischen neapolitanischen Liebesliedern, Elektrobeats, Rhythmus der Rahmen, Trommel und A Cappella Gesang. Was rede ich so viel? Wir hören es uns an. 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

0: Ja, jetzt muss ich noch einen österreichischen Interpreten vorstellen, der hat mir so gut gefallen, dass man den jetzt einfach mal spielen muss. Er nennt sich Rian. Übrigens stammt dieses Wort Rian von seinem Vornamen Florian.
1: Haha,
0: Florian
1: gut.
0: Gruber, also ein ganz, ja, normaler Name. Und Rian ist ein Solokünstler, aufgewachsen in Althofen in Kärnten, lebt heute in Wien. Hatte 2017 seine Debütsingle noch auf Englisch gesungen, Belong to You. Aber das sollte sich bald ändern. Dieses englische Gesinge hat er komplett gelassen und fängt 2022 an, ausschließlich nur noch auf Deutsch zu singen. Und das ist gerade der springende Punkt an seiner Musik. Er hat 2024 mit seinem Titel Verwandtschaftstreffen, das war wirklich total witzig, er hatte einen ersten großen Hit, Platz 1 in den österreichischen Charts und in den Ö3 Austro-Charts mit Gold ausgezeichnet. 15 Millionen Streams, also ist schon einiges. Ja, dieser Rian, den muss man wirklich mal sehen und hören. Auch die YouTube-Videos, die er da produziert hat, sind super witzig. Er hat also, man sagt ja, deutschsprachiger Indie-Pop mit smarter Comedy. Naja, weiß nicht, wie man es umschreiben soll. Er hat sehr, sehr komplexe und witzige Texte. Also die Texte sind wirklich klasse. Man kann sich hinknien vor Lachen dann oft manchmal. Ich habe einige Titel mir angeschaut und angehört. Wirklich extrem lustig, wie er die vorträgt. Also ist wirklich unbedingt sehens- und hörenswert. Rian, wir hören jetzt mal hier sein Lied Homeoffice. Und da,
1: Ist das in Corona-Zeiten entstanden oder was Neueres? Oder?
0: das ist was Neueres.
1: Okay.
0: Aber die Lieder von ihm sind alle so in dem Stil sehr, sehr witzig und sehr, sehr, ja, sehr professionell vorgetragen und auch
1: Zweite allgemeine Verunsicherung.
0: musikalisch klasse. Also da können sich einige was abgucken, würde ich sagen. Homeoffice.
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1: Ja, ja.
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0: Office?
1: Mich hat ja beim Durchlesen der ganzen Programmankündigung so ein bisschen das Gleichförmige irgendwann genervt, wenn es bei den Bands hieß, sie haben eine Mischung aus Balkan und Gypsy und Irisch und
2: sehr viel.
1: Crossover, immer dieselben Bezeichnungen. Und dann habe ich direkt geguckt, wo kommt denn wirklich noch die Volksmusik aus einem Land rauszuhören. Und dann bin ich nach Bulgarien abgetriftet. Mhm. Bulgarien, das war ja auch, weltmusikalisch man sich so ein bisschen öffnete, damals schon ein Thema, Ende der 80er Jahre, da gab es so ein Trio Bulgarka und gibt es ja dann nicht mehr, aber dann gründete sich, 1989 gründete sich das Bulgarka Junior Quartett, 4 Frauen, und die haben dann auch so diesen, das Beste von dem mehrstimmigen bulgarischen Gesang. Und die sind jetzt unterwegs, hatten sogar Auftritt bei den Wagner-Festspielen in Bayreuth. Mhm. Und von Bayreuth geht es dann natürlich nach Rudolstadt und in unsere Sendung und hier das Bulgarka Junior Quartett.
2: Ja, Günther, das ist leider der letzte Titel schon. Wir bringen nächste Woche mehr in der Zugabe. Nur Musik, ohne Zwischengequatsche. Und blenden auch diesen Titel aus. Können wir ja nächste Woche nochmal reinnehmen.
1: Ja, ich nehme den nochmal rein in die Zugabesendung.
2: Also Leute, fahrt nach Rudolstadt. Es gibt Tagestickets und Tickets für das komplette Festival. Ja, wir hoffen, wir haben euch ein bisschen Appetit gemacht auf dieses vielfältige Programm. Und nun der angekündigte Titel. Wir sagen dann schon mal Tschüss.
1: Tschüss.

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